0: Das war sein Turbo. Ab diesem Song ging es richtig ab für Herbert Grönemeyer, den Leutnant Werner aus Das Boot. Der Song war sein Hitparadendebüt in dieser Woche im August 84.
1: Platz 7. Männer.
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0: Mitten im Jahr 84. Heute gibt's nochmal die kompletten Top 25 Singlecharts in genau dieser Woche damals. Einen Song nach dem anderen. Jede Woche eine neue Sendung für euch. Weiter mit Mike Oldfield in dieser Woche im August damals.
1: Platz 6.
0: Zusammen mit Maggie Riley am Mikrofon. To France. Hamburg 2.

0: Aus Soltau kommt der fröhliche Herr mit seiner Band. Im Sommer 84 bei uns.
1: Platz 5.
0: Tausend und eine Nacht.
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0: Jetzt eines der spektakulärsten Musikprojekte der 80er. Mann, habe ich die geliebt. Die hatten zwar nur 5 Jahre lang große Hits in den Charts, aber damit, mit diesen 5 Jahren, haben sie einen enormen Fußabdruck in der Musikgeschichte hinterlassen. Bombastischer Sound, erotische Anzüglichkeiten und jede Menge auch Kritik am System. Frankie Goes to Hollywood. Hier ist ihr Anti-Kriegshit. Im August 84.
1: Platz

0: Tanzgebiet bei Hamburg 2. In dieser Woche im August 1984.
1: Platz 3.
0: Small Town Boy, die großartige Band von Jimmy Somerville. Hamburg 2 hier mit den Originalcharts aus genau dieser Woche im August 1984. Willem Dinklage, der Großartige, nannte den nächsten Song damals immer den Elefantensong. Ach so, ja. In dieser Woche im August damals auf

0: dieser Woche im August 84.
1: Platz 2.
0: Talk Talk. Such a shame. Jetzt wollt ihr bestimmt auch wissen, wer in genau dieser Woche im August 84 ganz oben an der Spitze auf dem Thron saß, wer die Trophäe in der Hand hielt. Sag ich euch. Aber erst gleich.
2: Gleich Platz 1.
0: Ist noch ein bisschen Zeit. Deswegen lasst uns mal checken, was zur selben Zeit damals in den anderen großen Hitparaden der Welt so los war.
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0: In dieser Woche im August 84. Er war mal Aushilfsmusiker in Barry White's Love Unlimited Orchestra, dem hier. Oh, ja, da war er Musiker und irgendwann machte er dann den Soundtrack zum Film Ghostbusters. Und damit war er in dieser Woche im August 84 ganz oben in den American Top 40. Ray Parker Jr.

0: Plus 84 an der Spitze der American Top 40. Ray Parker Jr. Und so saß er in derselben Woche damals hier nebenan auf der Insel aus.
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0: In dieser Woche im August 84. Knapp drei Wochen später steigt der Song auch in Deutschland in die Charts ein. So viel Zeit habe ich jetzt natürlich nicht. Das war ja auch so toll damals, dass die Hitparaden der anderen Länder regelrechte Zeitmaschinen waren. Man konnte wirklich in die Zukunft gucken, weil die Songs eben nicht überall gleichzeitig veröffentlicht wurden. So wie auch dieser gigantische Welthit hier. Das war eigentlich ein Albumtrack aus dem zweiten Werk von Wham. Aber die Plattenfirma meinte, das passt viel besser als Solotitel zu George Michael selbst. Und er war auch einverstanden. Zwischen Diskussionen mit seinem Partner Andrew Ridgeley, aber der stimmte auch zu. So schaffte es dieser Song im August 84 auch an die Spitze der UK-Charts. Careless Whisper.

0: George Michael, Careless Whisper. Und jetzt sollt ihr endlich auch erfahren, wer damals im August 84 hier bei uns in Deutschland auf Platz 1 war.
1: Und jetzt Platz 1.
0: Es ist soweit, Leute. Wir sind ganz oben angelangt. Mehr geht nicht. Hier ist der Top-Titel in der Woche ab dem 20. August 1984. Einer der Clubknaller. Dieser Song hat einen gesamten Musikstil kreiert. Jahrelang überall in den Clubs präsent. High Energy Music. Und sie hat's erfunden. Evelyn Thomas aus Chicago in dieser Woche im August 84 Platz 1 für ihr High Energy. Ciao, bis nächste Woche. Ich bin Olli Weilberg hier bei Hamburg 2.

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1: Heute hätte ich ja wirklich unheimlich gerne live aus Shanghai gesendet, hat aber nicht geklappt. Keine Sorge, ihr bekommt jetzt natürlich trotzdem wieder eine richtig schön große Portion Original 80er Charts.
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1: Heute mit High Energy, mit Small Town Boy, 1001 Nacht, genau, es hat Zoom gemacht, Männer und Wake Me Up Before You Go Go. Cool.
4: Heute das Jahr 1984.
1: Das sind die Charts aus dieser Augustwoche des Jahres, in dem der zweite Teil von Indiana Jones in unsere Kinos kommt. Genau, mit dem großen Harrison Ford. Diesmal reiste der Schatzjäger Dr. Henry Jones nach Shanghai. Jetzt die kompletten Top 25. Aus genau dieser Augustwoche damals, als wäre es gestern gewesen. Kommt mit in die Woche ab dem 20. August 84. So geht's los. Mit einem der größten Stars aller Zeiten, der als er 12 Jahre alt war, wusste, dass er für den Rest seines Lebens Musik machen möchte.
5: I learned early on, this was what I wanted to do, maybe about 12 years old. I knew that this is what I wanted to do the rest of my life.
1: Aber dieser Rest seines Lebens dauerte leider noch nicht mal bis zum 60. Geburtstag.

0: ist das bei Hamburg 2. Vier Schwestern sind das und hier singt die älteste von ihnen, dass ihr Mann sich ein bisschen mehr anstrengen muss für ihre Liebe. Sie singt Jump for My Love im August 84.
1: Platz 24.
0: Den Song hat sogar James Last mal gecovert.
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0: Jetzt eine deutsche Rockabilly-Gruppe, die nur einen einzigen Chart-Hit bei uns hatte. Ich bin ziemlich sicher, dass die 84 langsam ausklingende neue deutsche Welle das möglich gemacht hat. Damals auf Platz 23. Die Ace Cats und Lille Linda. Oder wie Tommy Gottschalk es in Tommys Popshow, der liebte den Song, immer sagte:
3: Die Ace Cats

0: Sad Songs say so much. In dieser Woche im August 84.
1: Platz 22.
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0: Heute die Originalcharts aus genau dieser Woche im August 1984. Jetzt OMD. Zwei Jahre vorher landeten sie einen der absoluten Superhits des Jahres. Dieser hier im August 84, der hielt sich immerhin 13 Wochen in unseren Charts. OMD im August 84,
1: Platz 21,
0: Talking Loud and Clear.

0: Der italienische Sänger und Songwriter Raffaele Rifoli, bekannt als Raff. Der Song natürlich Self-Control. Aber warte mal, das ist doch eigentlich von Laura Branigan. Wieso darf der das? Naja, weil er den Song geschrieben hat. Und so waren 1984 tatsächlich zwei Versionen von Self-Control gleichzeitig in den Charts. Nur ein bisschen ärgerlich für Raffaele, die Version von Laura Branigan war ein ganz kleines Stückchen erfolgreicher als seine. Also es war wirklich knapp, wir reden über Branigan auf Platz 1 und Ruff auf Platz 2. Das war wirklich ein unglaublicher Doppelerfolg im Sommer 84. In dieser Woche im August damals noch
1: Platz 20.
0: Weiter mit den Originalcharts aus genau dieser Woche 84. Gleich Ultravox und Tina Turner. Jetzt muss ich erstmal kurz an die Kinokasse hier. Zwei Tickets bitte.
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0: Im August 84 heißen die erfolgreichsten Filme im deutschen Kino: Auf dem Highway ist wieder die Hölle los. Burt Reynolds, Dean Martin und Sammy Davis Jr. in bekloppten Klamaukrollen. Und neu im Kino damals der zweite Teil dieser weltbekannten Reihe.
3: Wenn das Abenteuer einen Namen hat, so kann dieser nur lauten Indiana Jones.
0: Archäologieprofessor und Schatzjäger Dr. Henry Jones will in Shanghai ein dubioses Tauschgeschäft machen. Ein riesiger Diamant gegen ein seltenes Artefakt. Fast 4 Millionen Zuschauer sehen 1984, wie dieser Deal amtlich schief geht.
4: Du glaubst mir nicht, du wirst Dr. Jones. Aus dir wird doch ein wahrer Gläubiger werden.
5: Ich kann da nicht reinpassen.
4: Doch, du kannst es, du musst reinpassen. Willy, wir werden sterben, wenn du nicht etwas tust.
3: Von Steven Spielberg und George Lucas. Indiana Jones und der Tempel des Todes.
0: Harrison Ford, Leute. Im August 84 neu im Kino. Es wurde der dritterfolgreichste Film des Jahres. Hinter Unendliche Geschichte und Police Academy.
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0: Weiter mit den Originalcharts aus genau dieser Woche 84. Wer braucht ein Herz, wenn ein Herz gebrochen werden kann? Eine der vielen Weisheiten der Fantasie.

0: eine tolle Atmosphäre, die Jungs hier in diesem Song geschaffen haben, oder? Ultra Box bei Hamburg 2 in dieser Woche im August 84.
1: Platz 18.
0: Dancing with Tears in My Eyes. Jetzt nach Australien. Diese New Wave Band aus Melbourne hatte insgesamt, ich zähle mal nach, ganze 2 Hitsingles.

0: England, die waren sogar mit den Thompson Twins auf Tour. Aber ihre Songs, die hatten eigentlich nur in Österreich, in der Schweiz und bei uns in Deutschland Erfolg. Savage Progress im August 84 bei uns.
1: Platz 16.
0: Heute Nacht entblättert sich meine Seele. My soul unwraps tonight. Ganz schön dramatisch.
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0: In diesem Jahr 1984 lernten wir, die Ulknudel kann auch ganz anders. Ganz gefühlvoll. Schön. Diesen Welthit hat sie damals gemeinsam mit Rob Hyman von der Band The Hooters komponiert. Im August 84 bei uns.
1: Platz 15.
0: Time after time. Cyndi Lauper bei

0: Spagat-Variante von Roy Orbison. Tiger Sacco, amtliche Föhnwelle, riesige Sonnenbrille, Manfred Alois Segit aus München. Und als Fancy feierte er einige Single-Erfolge bei uns. Unter anderem diesen hier im August 84.
1: Platz 14.
0: S-L-I-C-E, Slice Me Nice, Fancy aus München. Viele deutsche Bands in den Charts damals. Jetzt Frank Mertens, Bernhard Lloyd und Marian Gold aus Münster. Zuerst hießen sie Forever Young. Dann irgendwann kamen sie auf den Namen Alphaville. Zum Glück. Anfang 84 hatten sie ja ihren unfassbaren Superhit Big in Japan. Und auch diese zweite Single hier wurde fast.

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1: 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Die 25 größten Single-Hits genau dieser Woche im August 84. Gleich mit Grönemeyer, Wham! Und Billy Idol ist dabei. Yes! 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Weiter mit den Originalcharts aus 84. Jetzt Nick Kershaw.
0: Platz 12.

0: Wie süß war eigentlich Nick Kershaw damals? So ein typischer 80er-Popper. Herrlich. Der stand mit 10 Jahren das erste Mal auf einer Bühne. Und jetzt, hier im August 84, erleben wir seine erste Single als seinen zweiten Hit in Deutschland. Ja, ein bisschen kompliziert, aber dieser, eben gehört, sein erster Song wurde in England schon Ende 83 veröffentlicht, hatte aber wenig Erfolg. Nachdem dann im April 84 sein Wouldn't It Be Good ganz groß einschlug, kam auch der hier nochmal raus und diesmal wurde es dann auch ein Hit. Im August 84 bei uns.
1: Platz 12.
0: Nick Kershaw und I Won't Let the Sun Go Down on Me. Zurück auf den Dancefloor jetzt. Ein One-Hit-Wonder aus Holland.

0: Little Diamond, Fox the Fox, im August 84 bei uns. Platz 11.
1: Und jetzt die Top 10.
0: Ach, wie oft habe ich den im Stadtpark gesehen. William Michael Albert Broad. Bestimmt haben wir uns auch mal gesehen, oder? So ein geiler Performer, dieser Billy Idol. Bis heute, Leute. Im August 84 bei uns auf Platz 10. Eyes Without a Face.
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0: war der Song in Amerika, in Kanada, in England, in Irland, Australien, in Holland, in Belgien, in Norwegen und in Schweden. Aber bei uns hat er das nie so ganz geschafft. Das war ganz knapp für Wham damals, im August 84 noch auf
1: Platz 9.
0: Wake Me Up Before You Go Go.
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0: Weiter mit den Originalcharts in der Woche ab dem 20. August 84. Jetzt eine Coverversion, beziehungsweise die andere Version.

0: Das war sein Turbo. Ab diesem Song ging es richtig ab für Herbert Grönemeyer, den Leutnant Werner aus Das Boot. Der Song war sein Hitparadendebüt in dieser Woche im August 84.
1: Platz 7.
0: Männer.
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0: Mitten im Jahr 84. Heute gibt's nochmal die kompletten Top 25 Singlecharts in genau dieser Woche damals. Einen Song nach dem anderen. Jede Woche eine neue Sendung für euch. Weiter mit Mike Oldfield in dieser Woche im August damals.
1: Platz 6.
0: Zusammen mit Maggie Reilly am Mikrofon. To France. Hamburg 2.

0: 1984.
1: Platz 5.
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0: Aus Soltau kommt der fröhliche Herr mit seiner Band. Im Sommer 84 bei uns.
1: Platz 5.
0: 1001 Nacht.
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0: Jetzt eines der spektakulärsten Musikprojekte der 80er. Mann, habe ich die geliebt. Die hatten zwar nur 5 Jahre lang große Hits in den Charts, aber damit, mit diesen 5 Jahren, haben sie einen enormen Fußabdruck in der Musikgeschichte hinterlassen. Bombastischer Sound. Erotische Anzüglichkeiten und jede Menge auch Kritik am System. Frankie Goes to Hollywood. Hier ist ihr Anti-Kriegshit. Im August 84, Platz 4. 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

0: Tanzgebiet bei Hamburg 2. In dieser Woche im August 1984.
1: Platz 3.
0: Small Town Boy, die großartige Band von Jimmy Somerville. Hamburg 2 hier mit den Originalcharts aus genau dieser Woche im August 1984. Willem Dinklage, der Großartige, nannte den nächsten Song damals immer den Elefantensong.
1: Ach so, ja.
0: In dieser Woche im August damals auch.

0: dieser Woche im August 84.
1: Platz 2.
0: Talk Talk. Such a shame. Jetzt wollt ihr bestimmt auch wissen, wer in genau dieser Woche im August 84 ganz oben an der Spitze auf dem Thron saß, wer die Trophäe in der Hand hielt. Sag ich euch. Aber erst gleich.
2: Gleich Platz 1.
0: Es ist noch ein bisschen Zeit. Deswegen lasst uns mal checken, was zur selben Zeit damals in den anderen großen Hitparaden der Welt so los war.
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0: In dieser Woche im August 84. Er war mal Aushilfsmusiker in Barry White's Love Unlimited Orchestra, dem hier. Oh ja, da war er Musiker und irgendwann machte er dann den Soundtrack zum Film Ghostbusters. Und damit war er in dieser Woche im August 84 ganz oben in den American Top 40. Ray Parker Jr.

0: August 84 an der Spitze der American Top 40. Ray Parker Jr. Und so saß in derselben Woche damals hier nebenan auf der Insel aus.
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0: In dieser Woche im August 84. Knapp drei Wochen später steigt der Song auch in Deutschland in die Charts ein. So viel Zeit haben wir jetzt natürlich nicht. Das war ja auch so toll damals, dass die Hitparaden der anderen Länder regelrechte Zeitmaschinen waren. Man konnte wirklich in die Zukunft gucken, weil die Songs eben nicht überall gleichzeitig veröffentlicht wurden. So wie auch dieser gigantische Welthit hier. Das war eigentlich ein Albumtrack aus dem zweiten Werk von Wham. Aber die Plattenfirma meinte, das passt viel besser als Solo-Titel zu George Michael selbst. Und er war auch einverstanden. Bisschen Diskussion mit seinem Partner Andrew Ridgeley, aber der stimmte auch zu. So schaffte es dieser Song im August 84 auch an die Spitze der UK-Charts. Careless Whisper.

0: Michael, Careless Whisper. Und jetzt sollt ihr endlich auch erfahren, wer damals im August 84 hier bei uns in Deutschland auf Platz 1 war.
1: Und jetzt Platz 1.
0: Es ist soweit, Leute. Wir sind ganz oben angelangt. Mehr geht nicht. Hier ist der Top-Titel in der Woche ab dem 20. August 1984. Einer der Clubknaller. Dieser Song hat einen gesamten Musikstil kreiert. Jahrelang überall in den Clubs präsent. High Energy Music. Und sie hat's erfunden. Evelyn Thomas aus Chicago. In dieser Woche im August 84 Platz 1 für ihr High Energy. Ciao, bis nächste Woche. Ich bin Olli Weilberg hier bei Hamburg 2.

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0: Wenn das Abenteuer einen Namen hat, so kann dieser nur lauten Indiana Jones.
1: Heute hätte ich ja wirklich unheimlich gerne live aus Shanghai gesendet, hat aber nicht geklappt. Keine Sorge, ihr bekommt jetzt natürlich trotzdem wieder eine richtig schön große Portion Original 80er Charts.
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1: Heute mit High Energy, mit Small Town Boy, 1001 Nacht, genau, es hat Zoom gemacht, Männer und Wake Me Up Before You Go Go. Cool.
4: Heute das Jahr 1984.
1: Das sind die Charts aus dieser Augustwoche des Jahres, in dem der zweite Teil von Indiana Jones in unsere Kinos kommt. Genau, mit dem großen Harrison Ford. Diesmal reiste der Schatzjäger Dr. Henry Jones nach Shanghai. Jetzt die kompletten Top 25. Aus genau dieser Augustwoche damals, als wäre es gestern gewesen. Kommt mit in die Woche ab dem 20. August 84. So geht's los. Mit einem der größten Stars aller Zeiten, der als er 12 Jahre alt war, wusste, dass er für den Rest seines Lebens Musik machen möchte.
5: I learned early on, this was what I wanted to do, maybe about 12 years old. I knew that this is what I wanted to do the rest of my life.
1: Aber dieser Rest seines Lebens dauerte leider noch nicht mal bis zum 60. Geburtstag.

0: Sisters bei Hamburg 2. Vier Schwestern sind das und hier singt die älteste von ihnen, dass ihr Mann sich ein bisschen mehr anstrengen muss für ihre Liebe. Sie singt Jump for my love im August 84.
1: Platz 24.
0: Den Song hat sogar James Last mal gecovert.
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0: Jetzt eine deutsche Rockabilly-Gruppe, die nur einen einzigen Chart-Hit bei uns hatte. Ich bin ziemlich sicher, dass die 84 langsam ausklingende neue deutsche Welle das möglich gemacht hat. Damals auf Platz 23. Die Ace Cats und Lille Linda. Oder wie Tommy Gottschalk es in Tommys Popshow, der liebte den Song, immer sagte:
3: Die Ace

0: Sad Songs say so much. In dieser Woche im August 84.
1: Platz 22.
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0: Heute die Originalcharts aus genau dieser Woche im August 1984. Jetzt OMD. Zwei Jahre vorher landeten sie einen der absoluten Superhits des Jahres. Dieser hier im August 84, der hielt sich immerhin 13 Wochen in unseren Charts. OMD im August 84,
1: Platz 21,
0: Talking Loud and Clear.

0: Italienische Sänger und Songwriter Raffaele Rifoli, bekannt als Raff. Der Song natürlich Self-Control. Aber warte mal, das ist doch eigentlich von Laura Branigan. Wieso darf der das? Naja, weil er den Song geschrieben hat. Und so waren 1984 tatsächlich zwei Versionen von Self-Control gleichzeitig in den Charts. Nur ein bisschen ärgerlich für Raffaele, die Version von Laura Branigan war ein ganz kleines Stückchen erfolgreicher als seine. Also es war wirklich knapp, wir reden über Branigan auf Platz 1 und Ruff auf Platz 2. Das war wirklich ein unglaublicher Doppelerfolg im Sommer 84. In dieser Woche im August damals noch
1: Platz 20.
0: Weiter mit den Originalcharts aus genau dieser Woche 84. Gleich Ultravox und Tina Turner. Jetzt muss ich erstmal kurz an die Kinokasse hier. Zwei Tickets bitte.
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0: Im August 84 heißen die erfolgreichsten Filme im deutschen Kino: Auf dem Highway ist wieder die Hölle los. Burt Reynolds, Dean Martin und Sammy Davis Jr. in bekloppten Klamaukrollen. Und neu im Kino damals der zweite Teil dieser weltbekannten Reihe.
3: Wenn das Abenteuer einen Namen hat, so kann dieser nur lauten Indiana Jones.
0: Archäologieprofessor und Schatzjäger Dr. Henry Jones will in Shanghai ein dubioses Tauschgeschäft machen. Ein riesiger Diamant gegen ein seltenes Artefakt. Fast 4 Millionen Zuschauer sehen 1984, wie dieser Deal amtlich schief geht.
4: Du glaubst mir nicht, du wirst Dr. Jones. Aus dir wird doch ein wahrer Gläubiger werden.
5: Ich kann da nicht reinpassen.
4: Doch, du kannst es, du musst reinpassen. Willy, wir werden sterben, wenn du nicht etwas tust.
3: Von Steven Spielberg und George Lucas. Indiana Jones und der Tempel des Todes.
0: Harrison Ford, Leute! Im August 84 neu im Kino. Es wurde der dritterfolgreichste Film des Jahres. Hinter Unendliche Geschichte und Police Academy.
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0: Weiter mit den Originalcharts aus genau dieser Woche 84. Wer braucht ein Herz, wenn ein Herz gebrochen werden kann? Eine der vielen Weisheiten der fantastischen Tina Turner. Einer der vielen Hits aus ihrem Album Private Dancer. Im August 84,
1: Platz 19.
0: What's Love Got to Do With It?

0: für eine tolle Atmosphäre die Jungs hier in diesem Song geschaffen haben, oder? Ultra Rocks bei Hamburg 2 in dieser Woche im August 84.
1: Platz 18.
0: Dancing with Tears in My Eyes. Jetzt nach Australien. Diese New Wave-Band aus Melbourne hatte insgesamt, ich zähle mal nach, ganze 2 Hitsingles.

0: aus England, die waren sogar mit den Thompson Twins auf Tour. Aber ihre Songs, die hatten eigentlich nur in Österreich, in der Schweiz und bei uns in Deutschland Erfolg. Savage Progress im August 84 bei uns.
1: Platz 16.
0: Heute Nacht entblättert sich meine Seele. My soul unwraps tonight. Ganz schön dramatisch.
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0: In diesem Jahr 1984 lernten wir, die Ulknudel kann auch ganz anders. Ganz gefühlvoll. Schön. Diesen Welthit hat sie damals gemeinsam mit Rob Hyman von der Band The Hooters komponiert. Im August 84 bei uns.
1: Platz 15.
0: Time after time.

0: Avantgarde-Variante von Roy Orbison. Tiger-Sakko, amtliche Föhnwelle, riesige Sonnenbrille, Manfred Alois Segit aus München. Und als Fancy feierte er einige Single-Erfolge bei uns. Unter anderem diesen hier im August 84.
1: Platz 14.
0: S-L-I-C-E, Slice Me Nice, Fancy aus München. Viele deutsche Bands in den Charts damals. Jetzt Frank Mertens, Bernhard Lloyd und Marian Gold aus Münster. Zuerst hießen sie Forever Young. Dann irgendwann kamen sie auf den Namen Alphaville. Zum Glück. Anfang 84 hatten sie ja ihren unfassbaren Superhit Big in Japan. Und auch diese zweite Single hier wurde fast genauso erfolgreich. Dein Lachen klingt wie eine Melodie. Sounds like a Melody. August 84.
1: Platz 13.

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1: 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Gleich mit Grönemeyer, Wham! Und Billy Idol ist dabei. Yes! 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Weiter mit den Originalcharts aus 84. Jetzt Nick Kershaw.
0: Platz 12.

0: Show bei Hamburg 2. Wie süß war eigentlich Nick Kershaw damals, so ein typischer 80er Popper. Herrlich, der stand mit 10 Jahren das erste Mal auf einer Bühne und jetzt, hier im August 84, erleben wir seine erste Single als seinen zweiten Hit in Deutschland. Ja, ein bisschen kompliziert, aber dieser, eben gehört, sein erster Song wurde in England schon Ende 83 veröffentlicht, hatte aber wenig Erfolg. Nachdem dann im April 84 sein Wouldn't It Be Good ganz groß einschlug, kam auch der hier nochmal raus und diesmal wurde es dann auch ein Hit. Im August 84 bei uns.
1: Platz 12.
0: Nick Kershaw und I Won't Let the Sun Go Down on Me. Zurück auf den Dancefloor jetzt. Ein One-Hit-Wonder aus Holland.

0: Little Diamond. Fox the Fox im August 84 bei uns. Platz 11.
1: Und jetzt die Top 10.
0: Ach, wie oft habe ich den im Stadtpark gesehen. William Michael Albert Broad. Bestimmt haben wir uns auch mal gesehen, oder? So ein geiler Performer, dieser Billy Idol. Bis heute, Leute. Im August 84 bei uns auf Platz 10. Eyes Without a Face. Billy Idol.
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0: 2. Platz 1 war der Song in Amerika, in Kanada, in England, in Irland, Australien, in Holland, in Belgien, in Norwegen und in Schweden. Aber bei uns hat er das nie so ganz geschafft. Das war ganz knapp für Wham damals, im August 84 noch auf.
1: Platz 9.
0: Wake Me Up Before You Go Go.
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0: Weiter mit den Originalcharts in der Woche ab dem 20. August 84. Jetzt eine Coverversion, beziehungsweise die andere Version.

0: Das war sein Turbo. Ab diesem Song ging es richtig ab für Herbert Grönemeyer, den Leutnant Werner aus Das Boot. Der Song war sein Hitparadendebüt in dieser Woche im August 84.
1: Platz 7.
0: Männer.
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0: Mitten im Jahr 84. Heute gibt's nochmal die kompletten Top 25 Singlecharts in genau dieser Woche damals. Einen Song nach dem anderen. Jede Woche eine neue Sendung für euch. Weiter mit Mike Oldfield in dieser Woche im August damals.
1: Platz 6.
0: Zusammen mit Maggie Riley am Mikrofon. To France, Hamburg 2.

0: Aus Soltau kommt der fröhliche Herr mit seiner Band. Im Sommer 84 bei uns.
1: Platz 5.
0: 1001 Nacht.
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0: Jetzt eines der spektakulärsten Musikprojekte der 80er. Mann, habe ich die geliebt. Die hatten zwar nur 5 Jahre lang große Hits in den Charts, aber damit, mit diesen 5 Jahren, haben sie einen enormen Fußabdruck in der Musikgeschichte hinterlassen. Bombastischer Sound. Erotische Anzüglichkeiten und jede Menge auch Kritik am System. Frankie Goes to Hollywood. Hier ist ihr Anti-Kicks-Hit. Im August 84, Platz 4. 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

0: Tanzgebiet bei Hamburg 2. In dieser Woche im August 1984.
1: Platz 3.
0: Small Town Boy, die großartige Band von Jimmy Somerville. Hamburg 2 hier mit den Originalcharts aus genau dieser Woche im August 1984. Willem Dinklage, der Großartige, nannte den nächsten Song damals immer den Elefantensong.
1: Ach so, ja.
0: In dieser Woche

0: dieser Woche im August 84.
1: Platz 2.
0: Talk Talk.
2: Such a shame.
0: Jetzt wollt ihr bestimmt auch wissen, wer in genau dieser Woche im August 84 ganz oben an der Spitze auf dem Thron saß, wer die Trophäe in der Hand hielt. Sag ich euch. Aber erst gleich.
3: Gleich Platz 1.
0: Es ist noch ein bisschen Zeit. Deswegen lasst uns mal checken, was zur selben Zeit damals in den anderen großen Hitparaden der Welt so los war.
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0: In dieser Woche im August 84. Er war mal Aushilfsmusiker in Barry White's Love Unlimited Orchestra, dem hier. Ja, da war er Musiker und irgendwann machte er dann den Soundtrack zum Film Ghostbusters. Und damit war er in dieser Woche im August 84 ganz oben in den American Top 40. Ray Parker Jr.

0: Ray Parker Jr. Und so saß er in derselben Woche damals hier nebenan auf der Insel aus.
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0: In dieser Woche im August 84. Knapp drei Wochen später steigt der Song auch in Deutschland in die Charts ein. So viel Zeit haben wir jetzt natürlich nicht. Das war ja auch so toll damals, dass die Hitparaden der anderen Länder regelrechte Zeitmaschinen waren. Man konnte wirklich in die Zukunft gucken, weil die Songs eben nicht überall gleichzeitig veröffentlicht wurden. So wie auch dieser gigantische Welthit hier. Das war eigentlich ein Albumtrack aus dem zweiten Werk von Wham. Aber die Plattenfirma meinte, das passt viel besser als Solotitel zu George Michael selbst. Und er war auch einverstanden. Zwischen Diskussionen mit seinem Partner Andrew Ridgeley, aber der stimmte auch zu. So schaffte es dieser Song im August 84 auch an die Spitze der UK-Charts. Careless Whisper.

0: George Michael, Careless Whisper. Und jetzt sollt ihr endlich auch erfahren, wer damals im August 84 hier bei uns in Deutschland auf Platz 1 war.
1: Und jetzt Platz 1.
0: Es ist soweit, Leute. Wir sind ganz oben angelangt. Mehr geht nicht. Hier ist der Top-Titel in der Woche ab dem 20. August 1984. Einer der Clubknaller. Dieser Song hat einen gesamten Musikstil kreiert. Jahrelang überall in den Clubs präsent. High Energy Music. Und sie hat's erfunden. Evelyn Thomas aus Chicago. In dieser Woche im August 84 Platz 1 für ihr High Energy. Ciao, bis nächste Woche. Ich bin Olli Weilberg hier bei Hamburg 2.

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0: Wenn das Abenteuer einen Namen hat, so kann dieser nur lauten Indiana Jones.
1: Heute hätte ich ja wirklich unheimlich gerne live aus Shanghai gesendet, hat aber nicht geklappt. Keine Sorge, ihr bekommt jetzt natürlich trotzdem wieder eine richtig schön große Portion Original 80er Charts.
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1: Heute mit High Energy, mit Small Town Boy, 1001 Nacht, genau, es hat Zoom gemacht, Männer und Wake Me Up Before You Go Go. Cool.
4: Heute das Jahr 1984.
1: Das sind die Charts aus dieser Augustwoche des Jahres, in dem der zweite Teil von Indiana Jones in unsere Kinos kommt. Genau, mit dem großen Harrison Ford. Diesmal reiste der Schatzjäger Dr. Henry Jones nach Shanghai. Jetzt die kompletten Top 25. Aus genau dieser Augustwoche damals, als wäre es gestern gewesen. Kommt mit in die Woche ab dem 20. August 84. So geht's los. Mit einem der größten Stars aller Zeiten, der als er 12 Jahre alt war, wusste, dass er für den Rest seines Lebens Musik machen möchte.
5: I learned early on this is what I wanted to do, maybe about 12 years old. I knew that this is what I want to do the rest of my life.
1: Aber dieser Rest seines Lebens dauerte leider noch nicht mal bis zum 60. Geburtstag.

0: Das ist das bei Hamburg 2. Vier Schwestern sind das und hier singt die älteste von ihnen, dass ihr Mann sich ein bisschen mehr anstrengen muss für ihre Liebe. Sie singt Jump for My Love im August 84.
1: Platz 24.
0: Den Song hat sogar James Last mal gecovert.
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0: Jetzt eine deutsche Rockabilly-Gruppe, die nur einen einzigen Chart-Hit bei uns hatte. Ich bin ziemlich sicher, dass die 84 langsam ausklingende neue deutsche Welle das möglich gemacht hat. Damals auf Platz 23. Die Ace Cats und Lille Linda. Oder wie Tommy Gottschalk es in Tommys Popshow, der liebte den Song, immer sagte:
3: Die Ace Cats!

0: viel. Sad Songs say so much. In dieser Woche im August 84.
1: Platz 22.
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0: Heute die Originalcharts aus genau dieser Woche im August 1984. Jetzt OMD. Zwei Jahre vorher landeten sie einen der absoluten Superhits des Jahres. Dieser hier, im August 84, der hielt sich immerhin 13 Wochen in unseren Charts. OMD im August 84,
1: Platz 21,
0: Talking Loud and Clear.

0: Der italienische Sänger und Songwriter Raffaele Rifoli, bekannt als Raff, der Song natürlich Self-Control. Aber warte mal, das ist doch eigentlich von Laura Branigan. Wieso darf der das? Naja, weil er den Song geschrieben hat. Und so waren 1984 tatsächlich zwei Versionen von Self-Control gleichzeitig in den Charts. Nur ein bisschen ärgerlich für Raffaele. Die Version von Laura Branigan war ein ganz kleines Stückchen erfolgreicher als seine. Also es war wirklich knapp. Wir reden über Branigan auf Platz 1 und Ruff auf Platz 2. Das war wirklich ein unglaublicher Doppelerfolg im Sommer 84. In dieser Woche im August damals noch
1: Platz 20.
0: Weiter mit den Originalcharts aus genau dieser Woche 84. Gleich Ultravox und Tina Turner. Jetzt muss ich erstmal kurz an die Kinokasse hier. Zwei Tickets bitte.
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0: Im August 84 heißen die erfolgreichsten Filme im deutschen Kino: Auf dem Highway ist wieder die Hölle los. Burt Reynolds, Dean Martin und Sammy Davis Jr. in bekloppten Klamaukrollen. Und neu im Kino damals der zweite Teil dieser weltbekannten Reihe.
3: Wenn das Abenteuer einen Namen hat, so kann dieser nur lauten Indiana Jones.
0: Archäologieprofessor und Schatzjäger Dr. Henry Jones will in Shanghai ein dubioses Tauschgeschäft machen. Ein riesiger Diamant gegen ein seltenes Artefakt. Fast 4 Millionen Zuschauer sehen 1984, wie dieser Deal amtlich schief geht.
4: Du glaubst mir nicht, du wirst Dr. Jones. Aus dir wird doch ein wahrer Gläubiger werden.
5: Ich kann da nicht reinpassen.
4: Doch, du kannst es, du musst reinpassen. Willy, wir werden sterben, wenn du nicht etwas tust.
3: Von Steven Spielberg und George Lucas. Indiana Jones und der Tempel des Todes.
0: Harrison Ford, Leute. Im August 84 neu im Kino. Es wurde der dritterfolgreichste Film des Jahres. Hinter Unendliche Geschichte und Police Academy.
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0: Weiter mit den Originalcharts aus genau dieser Woche 84. Wer braucht ein Herz, wenn ein Herz gebrochen werden kann? Eine der vielen Weisheiten der fantastischen Tina Turner. Einer der vielen Hits aus ihrem Album Private Dancer. Im August 84,
1: Platz 19.
0: What's Love Got to Do With It?

0: Was für eine tolle Atmosphäre die Jungs hier in diesem Song geschaffen haben, oder? Ultra Rocks bei Hamburg 2 in dieser Woche im August 84.
1: Platz 18.
0: Dancing with Tears in My Eyes. Jetzt nach Australien. Diese New Wave-Band aus Melbourne hatte insgesamt, ich zähle mal nach, ganze 2 Hitsingles.

0: Land, die waren sogar mit den Thompson Twins auf Tour. Aber ihre Songs, die hatten eigentlich nur in Österreich, in der Schweiz und bei uns in Deutschland Erfolg. Savage Progress im August 84 bei uns.
1: Platz 16.
0: Heute Nacht entblättert sich meine Seele. My soul unwraps tonight. Ganz schön dramatisch.
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0: In diesem Jahr 1984 lernten wir, die Ulknudel kann auch ganz anders. Ganz gefühlvoll. Schön. Diesen Welthit hat sie damals gemeinsam mit Rob Hyman von der Band The Hooters komponiert. Im August 84 bei uns.
1: Platz 15.
0: Time After Time. Cyndi Lauper bei Hamburg.

0: Zart-Variante von Roy Orbison. Tiger-Sacko, amtliche Föhnwelle, riesige Sonnenbrille, Manfred Alois Segit aus München. Und als Fancy feierte er einige Single-Erfolge bei uns. Unter anderem diesen hier im August 84.
1: Platz 14.
0: S-L-I-C-E, Slice Me Nice, Fancy aus München. Viele deutsche Bands in den Charts damals. Jetzt Frank Mertens, Bernhard Lloyd und Marian Gold aus Münster. Zuerst hießen sie Forever Young. Dann irgendwann kamen sie auf den Namen Alphaville. Zum Glück. Anfang 84 hatten sie ja ihren unfassbaren Superhit Big in Japan. Und auch diese zweite Single hier wurde fast genauso erfolgreich. Dein Lachen klingt wie eine Melodie. Sounds like a Melody. August 84.
1: Platz 13.

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2: Die 25 größten Single-Hits genau dieser Woche im August 84. Gleich mit Grönemeyer, Wham! Und Billy Idol ist dabei. Yes! 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Weiter mit den Original-Charts aus 84. Jetzt Nick Kershaw.
0: Platz 12.

0: süß war eigentlich Nick Kershaw damals, so ein typischer 80er Popper. Herrlich, der stand mit 10 Jahren das erste Mal auf einer Bühne und jetzt, hier im August 84, erleben wir seine erste Single als seinen zweiten Hit in Deutschland. Ja, ein bisschen kompliziert, aber dieser, eben gehört, sein erster Song wurde in England schon Ende 83 veröffentlicht, hatte aber wenig Erfolg. Nachdem dann im April 84 sein Wouldn't It Be Good ganz groß einschlug, kam auch der hier nochmal raus und diesmal wurde es dann auch ein Hit. Im August 84 bei uns.
1: Platz 12.
0: Nick Kershaw und I Won't Let the Sun Go Down on Me. Zurück auf den Dancefloor jetzt. Ein One-Hit-Wonder aus Holland.

0: Little Diamond. Fox the Fox im August 84 bei uns. Platz 11.
1: Und jetzt die Top 10.
0: Ach, wie oft habe ich den im Stadtpark gesehen. William Michael Albert Broad. Bestimmt haben wir uns auch mal gesehen, oder? So ein geiler Performer, dieser Billy Idol. Bis heute, Leute. Im August 84 bei uns auf Platz 10. Eyes Without a Face. Billy Idol.
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0: Aber bei uns hat er das nie so ganz geschafft. Das war ganz knapp für Wham damals, im August 84 noch auf
1: Platz 9.
0: Wake Me Up Before You Go Go.
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0: Weiter mit den Originalcharts in der Woche ab dem 20. August 84. Jetzt eine Coverversion, beziehungsweise die andere Version.

0: Das war sein Turbo. Ab diesem Song ging es richtig ab für Herbert Grönemeyer, den Leutnant Werner aus Das Boot. Der Song war sein Hitparadendebüt in dieser Woche im August 84.
1: Platz 7.
0: Männer.
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0: Mitten im Jahr 84. Heute gibt's nochmal die kompletten Top 25 Singlecharts in genau dieser Woche damals. Einen Song nach dem anderen. Jede Woche eine neue Sendung für euch. Weiter mit Mike Oldfield in dieser Woche im August damals.
1: Platz 6.
0: Zusammen mit Maggie Riley am Mikrofon. To France, Hamburg 2.

0: Aus Soltau kommt der fröhliche Herr mit seiner Band. Im Sommer 84 bei uns.
1: Platz 5.
0: 1001 Nacht.
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0: Jetzt eines der spektakulärsten Musikprojekte der 80er. Mann, habe ich die geliebt. Die hatten zwar nur 5 Jahre lang große Hits in den Charts, aber damit, mit diesen 5 Jahren, haben sie einen enormen Fußabdruck in der Musikgeschichte hinterlassen. Bombastischer Sound. Erotische Anzüglichkeiten und jede Menge auch Kritik am System. Frankie Goes to Hollywood. Hier ist ihr Anti-Kriegshit. Im August 84.
2: Platz 4. 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

0: Grenzgebiet bei Hamburg 2. In dieser Woche im August 1984.
1: Platz 3.
0: Small Town Boy, die großartige Band von Jimmy Somerville. Hamburg 2 hier mit den Originalcharts aus genau dieser Woche im August 1984. Willem Dinklage, der Großartige, nannte den nächsten Song damals immer den Elefantensong. Ach so, ja. In dieser Woche im August.

0: dieser Woche im August 84.
1: Platz 2.
0: Talk Talk. Such a shame. Jetzt wollt ihr bestimmt auch wissen, wer in genau dieser Woche im August 84 ganz oben an der Spitze auf dem Thron saß, wer die Trophäe in der Hand hielt. Sag ich euch. Aber erst gleich.
2: Gleich Platz 1.
0: Ist doch noch ein bisschen Zeit. Deswegen lasst uns mal checken, was zur selben Zeit damals in den anderen großen Hitparaden der Welt so los war.
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0: In dieser Woche im August 84. Er war mal Aushilfsmusiker in Barry White's Love Unlimited Orchestra, dem hier. Oh ja, da war er Musiker und irgendwann machte er dann den Soundtrack zum Film Ghostbusters. Und damit war er in dieser Woche im August 84 ganz oben in den American Top 40. Ray Parker Jr.

0: Plus 84 an der Spitze der American Top 40. Ray Parker Jr. Und so saß er in derselben Woche damals hier nebenan auf der Insel aus.
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0: In dieser Woche im August 84. Knapp drei Wochen später steigt der Song auch in Deutschland in die Charts ein. So viel Zeit haben wir jetzt natürlich nicht. Das war ja auch so toll damals, dass die Hitparaden der anderen Länder regelrechte Zeitmaschinen waren. Man konnte wirklich in die Zukunft gucken, weil die Songs eben nicht überall gleichzeitig veröffentlicht wurden. So wie auch dieser gigantische Welthit hier. Das war eigentlich ein Albumtrack aus dem zweiten Werk von Wham. Aber die Plattenfirma meinte, das passt viel besser als Solotitel zu George Michael selbst. Und er war auch einverstanden. Bisschen Diskussion mit seinem Partner Andrew Ridgeley, aber der stimmte auch zu. So schaffte es dieser Song im August 84 auch an die Spitze der UK-Charts. Careless Whisper.

0: George Michael, Careless Whisper. Und jetzt sollt ihr endlich auch erfahren, wer damals im August 84 hier bei uns in Deutschland auf Platz 1 war.
1: Und jetzt Platz 1.
0: Es ist soweit, Leute. Wir sind ganz oben angelangt. Mehr geht nicht. Hier ist der Top-Titel in der Woche ab dem 20. August 1984. Einer der Clubknaller. Dieser Song hat einen gesamten Musikstil kreiert. Jahrelang überall in den Clubs präsent. High Energy Music. Und sie hat's erfunden. Evelyn Thomas aus Chicago. In dieser Woche im August 84 Platz 1 für ihr High Energy. Ciao, bis nächste Woche. Ich bin Olli Weilberg hier bei Hamburg 2.

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0: Wenn das Abenteuer einen Namen hat, so kann dieser nur lauten Indiana Jones.
1: Heute hätte ich ja wirklich unheimlich gerne live aus Shanghai gesendet, hat aber nicht geklappt. Keine Sorge, ihr bekommt jetzt natürlich trotzdem wieder eine richtig schön große Portion Original 80er Charts.
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1: Heute mit High Energy, mit Small Town Boy, 1001 Nacht, genau, es hat Zoom gemacht, Männer und Wake Me Up Before You Go Go. Cool.
4: Heute das Jahr 1984.
1: Das sind die Charts aus dieser Augustwoche des Jahres, in dem der zweite Teil von Indiana Jones in unsere Kinos kommt. Genau, mit dem großen Harrison Ford. Diesmal reiste der Schatzjäger Dr. Henry Jones nach Shanghai. Jetzt die kompletten Top 25. Aus genau dieser Augustwoche damals, als wäre es gestern gewesen. Kommt mit in die Woche ab dem 20. August 84. So geht's los. Mit einem der größten Stars aller Zeiten, der als er 12 Jahre alt war, wusste, dass er für den Rest seines Lebens Musik machen möchte.
5: I learned early on, this was what I wanted to do, maybe about 12 years old. I knew that this is what I wanted to do the rest of my life.
1: Aber dieser Rest seines Lebens dauerte leider noch nicht mal bis zum 60. Geburtstag.

0: das ist das bei Hamburg 2. Vier Schwestern sind das und hier singt die älteste von ihnen, dass ihr Mann sich ein bisschen mehr anstrengen muss für ihre Liebe. Sie singt Jump for my love im August 84.
1: Platz 24.
0: Den Song hat sogar James Last mal gecovert.
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0: Jetzt eine deutsche Rockabilly-Gruppe, die nur einen einzigen Chart-Hit bei uns hatte. Ich bin ziemlich sicher, dass die 84 langsam ausklingende neue deutsche Welle das möglich gemacht hat. Damals auf Platz 23. Die Ace Cats und Lille Linda. Oder wie Tommy Gottschalk es in Tommys Popshow, der liebte den Song, immer sagte:
3: Die Ace Cats!

0: Sad Songs say so much in dieser Woche im August 84.
1: Platz 22.
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0: Heute die Originalcharts aus genau dieser Woche im August 1984. Jetzt OMD. 2 Jahre vorher landeten sie einen der absoluten Superhits des Jahres. Dieser hier, im August 84, der hielt sich immerhin 13 Wochen in unseren Charts. OMD im August 84,
1: Platz 21,
0: Talking Loud and Clear.

0: Italienische Sänger und Songwriter Raffaele Rifoli, bekannt als Raff, der Song natürlich Self-Control. Aber warte mal, das ist doch eigentlich von Laura Branigan. Wieso darf der das? Naja, weil er den Song geschrieben hat. Und so waren 1984 tatsächlich zwei Versionen von Self-Control gleichzeitig in den Charts. Nur ein bisschen ärgerlich für Raffaele. Die Version von Laura Branigan war ein ganz kleines Stückchen erfolgreicher als seine. Also es war wirklich knapp. Wir reden über Branigan auf Platz 1 und Ruff auf Platz 2. Das war wirklich ein unglaublicher Doppelerfolg im Sommer 84. In dieser Woche im August damals noch
1: Platz 20.
0: Weiter mit den Originalcharts aus genau dieser Woche 84. Gleich Ultravox und Tina Turner. Jetzt muss ich erstmal kurz an die Kinokasse hier. Zwei Tickets bitte.
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0: Im August 84 heißen die erfolgreichsten Filme im deutschen Kino. Auf dem Highway ist wieder die Hölle los. Burt Reynolds, Dean Martin und Sammy Davis Jr. in bekloppten Klamaukrollen. Und neu im Kino damals der zweite Teil dieser weltbekannten Reihe.
3: Wenn das Abenteuer einen Namen hat, so kann dieser nur lauten Indiana Jones.
0: Archäologieprofessor und Schatzjäger Dr. Henry Jones will in Shanghai ein dubioses Tauschgeschäft machen. Ein riesiger Diamant gegen ein seltenes Artefakt. Fast 4 Millionen Zuschauer sehen 1984, wie dieser Deal amtlich schief geht.
4: Du glaubst mir nicht, du wärst Dr. Jones. Aus dir wird doch ein wahrer Gläubiger werden.
5: Ich kann da nicht reinpassen.
4: Doch, du kannst es, du musst reinpassen. Willy, wir werden sterben, wenn du nicht etwas tust.
3: Von Steven Spielberg und George Lucas. Indiana Jones und der Tempel des Todes.
0: Harrison Ford, Leute. Im August 84 neu im Kino. Es wurde der dritterfolgreichste Film des Jahres. Hinter Unendliche Geschichte und Police Academy.
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0: Weiter mit den Originalcharts aus genau dieser Woche 84. Wer braucht ein Herz, wenn ein Herz gebrochen werden kann? Eine der vielen Weisheiten der fantastischen

0: für eine tolle Atmosphäre die Jungs hier in diesem Song geschaffen haben, oder? Ultravox bei Hamburg 2 in dieser Woche im August 84.
1: Platz 18.
0: Dancing with Tears in My Eyes. Jetzt nach Australien. Diese New Wave-Band aus Melbourne hatte insgesamt, ich zähle mal nach, ganze 2 Hitsingles.

0: Fans, die waren sogar mit den Thompson Twins auf Tour. Aber ihre Songs, die hatten eigentlich nur in Österreich, in der Schweiz und bei uns in Deutschland Erfolg. Savage Progress im August 84 bei uns.
1: Platz 16.
0: Heute Nacht entblättert sich meine Seele. My soul unwraps tonight. Ganz schön dramatisch.
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0: In diesem Jahr 1984 lernten wir, die Ulknudel kann auch ganz anders. Ganz gefühlvoll. Schön. Diesen Welthit hat sie damals gemeinsam mit Rob Hyman von der Band The Hooters komponiert. Im August 84 bei uns.
1: Platz 15.
0: Time After Time. Cyndi Lauper bei Hamburg 2.

0: Spagat-Variante von Roy Orbison. Tiger Sacco, amtliche Föhnwelle, riesige Sonnenbrille, Manfred Alois Segit aus München. Und als Fancy feierte er einige Single-Erfolge bei uns. Unter anderem diesen hier im August 84.
1: Platz 14.
0: S-L-I-C-E, Slice Me Nice, Fancy aus München. Viele deutsche Bands in den Charts damals. Jetzt Frank Mertens, Bernhard Lloyd und Marian Gold aus Münster. Zuerst hießen sie Forever Young. Dann irgendwann kamen sie auf den Namen Alphaville. Zum Glück. Anfang 84 hatten sie ja ihren unfassbaren Superhit Big in Japan. Und auch diese zweite Single hier

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1: 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Gleich mit Grönemeyer, Wham! Und Billy Idol ist dabei. Yes! 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Weiter mit den Originalcharts aus 84. Jetzt Nick Kershaw.
2: Platz 12.

0: süß war eigentlich Nick Kershaw damals, so ein typischer 80er Popper. Herrlich, der stand mit 10 Jahren das erste Mal auf einer Bühne und jetzt, hier im August 84, erleben wir seine erste Single als seinen zweiten Hit in Deutschland. Ja, ein bisschen kompliziert, aber dieser, eben gehört, sein erster Song wurde in England schon Ende 83 veröffentlicht, hatte aber wenig Erfolg. Nachdem dann im April 84 sein Wouldn't It Be Good ganz groß einschlug, kam auch der hier nochmal raus und diesmal wurde es dann auch ein Hit. Im August 84 bei uns.
1: Platz 12.
0: Nick Kershaw und I Won't Let the Sun Go Down on Me. Zurück auf den Dancefloor jetzt. Ein One-Hit-Wonder aus Holland.

0: Little Diamond. Fox the Fox im August 84 bei uns. Platz 11.
1: Und jetzt die Top 10.
0: Ach, wie oft habe ich den im Stadtpark gesehen. William Michael Albert Broad. Bestimmt haben wir uns auch mal gesehen, oder? So ein geiler Performer, dieser Billy Idol. Bis heute, Leute. Im August 84 bei

0: 1 war der Song in Amerika, in Kanada, in England, in Irland, Australien, in Holland, in Belgien, in Norwegen und in Schweden. Aber bei uns hat er das nie so ganz geschafft. Das war ganz knapp für Wham damals, im August 84 noch auf
1: Platz 9.
0: Wake Me Up Before You Go Go.
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0: Weiter mit den Originalcharts in der Woche ab dem 20. August 84. Jetzt eine Coverversion, beziehungsweise die andere Version.

0: Das war sein Turbo. Ab diesem Song ging es richtig ab für Herbert Grönemeyer, den Leutnant Werner aus Das Boot. Der Song war sein Hitparadendebüt in dieser Woche im August 84.
1: Platz 7. Männer.
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0: Mitten im Jahr 84. Heute gibt's nochmal die kompletten Top 25 Singlecharts in genau dieser Woche damals. Einen Song nach dem anderen. Jede Woche eine neue Sendung für euch. Weiter mit Mike Oldfield in dieser Woche im August damals.
1: Platz 6.
0: Zusammen mit Maggie Riley am Mikrofon. To France. Hamburg 2.

0: Aus Soltau kommt der fröhliche Herr mit seiner Band. Im Sommer 84 bei uns.
1: Platz 5.
0: Tausend und eine Nacht.
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0: Jetzt eines der spektakulärsten Musikprojekte der 80er. Mann, habe ich die geliebt. Die hatten zwar nur 5 Jahre lang große Hits in den Charts, aber damit, mit diesen 5 Jahren, haben sie einen enormen Fußabdruck in der Musikgeschichte hinterlassen. Bombastischer Sound. Erotische Anzüglichkeiten und jede Menge auch Kritik am System. Frankie Goes to Hollywood. Hier ist ihr Anti-Kriegshit. Im August 84, Platz 4. When you hear the air attack warning, you and your family must take cover. Two Tribes.

0: dieser Woche im August 1984.
1: Platz 3.
0: Small Town Boy, die großartige Band von Jimmy Somerville. Hamburg 2 hier mit den Originalcharts aus genau dieser Woche im August 1984. Willem Dinklage, der Großartige, nannte den nächsten Song damals immer den Elefantensong. Ach so, ja. In dieser Woche im August

0: dieser Woche im August 84.
1: Platz 2.
0: Talk Talk. Such a Shame. Jetzt wollt ihr bestimmt auch wissen, wer in genau dieser Woche im August 84 ganz oben an der Spitze auf dem Thron saß, wer die Trophäe in der Hand hielt. Sag ich euch. Aber erst gleich.
2: Gleich Platz 1.
0: Ist doch noch ein bisschen Zeit. Deswegen lasst uns mal checken, was zur selben Zeit damals in den anderen großen Hitparaden der Welt so los war.
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0: In dieser Woche im August 84. Er war mal Aushilfsmusiker in Barry White's Love Unlimited Orchestra, dem hier. Ja, da war er Musiker und irgendwann machte er dann den Soundtrack zum Film Ghostbusters. Und damit war er in dieser Woche im August 84 ganz oben in den American Top 40. Ray Parker Jr.

0: aus 84 an der Spitze der American Top 40. Ray Parker Jr. Und so saß er in derselben Woche damals hier nebenan auf der Insel aus.
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0: In dieser Woche im August 84. Knapp drei Wochen später steigt der Song auch in Deutschland in die Charts ein. So viel Zeit haben wir jetzt natürlich nicht. Das war ja auch so toll damals, dass die Hitparaden der anderen Länder regelrechte Zeitmaschinen waren. Man konnte wirklich in die Zukunft gucken, weil die Songs eben nicht überall gleichzeitig veröffentlicht wurden.

0: George Michael, Careless Whisper. Und jetzt sollt ihr endlich auch erfahren, wer damals im August 84 hier bei uns in Deutschland auf Platz 1 war.
1: Und jetzt Platz 1.
0: Es ist soweit, Leute. Wir sind ganz oben angelangt. Mehr geht nicht. Hier ist der Top-Titel in der Woche ab dem 20. August 1984. Einer der Clubknaller. Dieser Song hat einen gesamten Musikstil kreiert. Jahrelang überall in den Clubs präsent. High Energy Music. Und sie hat's erfunden. Evelyn Thomas aus Chicago in dieser Woche im August 84 Platz 1 für ihr High Energy. Ciao, bis nächste Woche. Ich bin Olli Weilberg hier bei Hamburg 2.

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0: Wenn das Abenteuer einen Namen hat, so kann dieser nur lauten Indiana Jones.
1: Heute hätte ich ja wirklich unheimlich gerne live aus Shanghai gesendet. 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Keine Sorge, ihr bekommt jetzt natürlich trotzdem wieder eine richtig schön große Portion Original 80er Charts.
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1: Heute mit High Energy, mit Small Town Boy, 1001 Nacht. Genau, es hat Zoom gemacht. Männer. Und Wake Me Up Before You Go Go. Cool.
4: Heute das Jahr 1984.
1: Das sind die Charts aus dieser Augustwoche des Jahres, in dem der zweite Teil von Indiana Jones in unsere Kinos kommt. Genau, mit dem großen Harrison Ford. Diesmal reiste der Schatzjäger Dr. Henry Jones nach Shanghai. Jetzt die kompletten Top 25. Aus genau dieser Augustwoche damals, als wäre es gestern gewesen. Kommt mit in die Woche ab dem 20. August 84. So geht's los. Mit einem der größten Stars aller Zeiten, der als er 12 Jahre alt war, wusste, dass er für den Rest seines Lebens Musik machen möchte.
5: I learned early on, this was what I wanted to do, maybe about 12 years old. I knew that this is what I wanted to do the rest of my life.
1: Aber dieser Rest seines Lebens dauerte leider noch nicht mal bis zum 60. Geburtstag.

0: ist das bei Hamburg 2. Vier Schwestern sind das und hier singt die älteste von ihnen, dass ihr Mann sich ein bisschen mehr anstrengen muss für ihre Liebe. Sie singt Jump for My Love im August 84.
1: Platz 24.
0: Den Song hat sogar James Last mal gecovert.
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0: Jetzt eine deutsche Rockabilly-Gruppe, die nur einen einzigen Chart-Hit bei uns hatte. Ich bin ziemlich sicher, dass die 84 langsam ausklingende neue deutsche Welle das möglich gemacht hat. Damals auf Platz 23. Die Ace Cats und Lille Linda. Oder wie Tommy Gottschalk es in Tommys Popshow, der liebte den Song, immer sagte...

0: Sad Songs say so much. In dieser Woche im August 84.
1: Platz 22.
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0: Heute die Originalcharts aus genau dieser Woche im August 1984. Jetzt OMD. Zwei Jahre vorher landeten sie einen der absoluten Superhits des Jahres. Dieser hier im August 84, der hielt sich immerhin 13 Wochen in unseren Charts. OMD im August 84,
1: Platz 21,
0: Talking Loud and Clear.

0: Italienische Sänger und Songwriter Raffaele Rifoli, bekannt als Raff. Der Song natürlich Self-Control. Aber warte mal, das ist doch eigentlich von Laura Branigan. Wieso darf der das? Naja, weil er den Song geschrieben hat. Und so waren 1984 tatsächlich zwei Versionen von Self-Control gleichzeitig in den Charts. Nur ein bisschen ärgerlich für Raffaele, die Version von Laura Branigan war ein ganz kleines Stückchen erfolgreicher als seine. Also es war wirklich knapp, wir reden über Branigan auf Platz 1 und Ruff auf Platz 2. Das war wirklich ein unglaublicher Doppelerfolg im Sommer 84. In dieser Woche im August damals noch
1: Platz 20.
0: Weiter mit den Originalcharts aus genau dieser Woche 84. Gleich Ultravox und Tina Turner. Jetzt muss ich erstmal kurz an die Kinokasse hier. Zwei Tickets bitte.
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0: Im August 84 heißen die erfolgreichsten Filme im deutschen Kino. Auf dem Highway ist wieder die Hölle los. Burt Reynolds, Dean Martin und Sammy Davis Jr. in bekloppten Klamaukrollen. Und neu im Kino damals der zweite Teil dieser weltbekannten Reihe.
3: Wenn das Abenteuer einen Namen hat, so kann dieser nur lauten Indiana Jones.
0: Archäologieprofessor und Schatzjäger Dr. Henry Jones will in Shanghai ein dubioses Tauschgeschäft machen. Ein riesiger Diamant gegen ein seltenes Artefakt. Fast 4 Millionen Zuschauer sehen 1984, wie dieser Deal amtlich schief geht.
4: Du glaubst mir nicht, du wärst Dr. Jones. Aus dir wird doch ein wahrer Gläubiger werden.
5: Ich kann da nicht reinpassen.
4: Doch, du kannst es, du musst reinpassen. Willy, wir werden sterben, wenn du nicht etwas tust.
3: Von Steven Spielberg und George Lucas. Indiana Jones und der Tempel des Todes.
0: Harrison Ford, Leute! Im August 84 neu im Kino. Es wurde der dritterfolgreichste Film des Jahres. Hinter Unendliche Geschichte und Police Academy.
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0: Weiter mit den Originalcharts aus genau dieser Woche 84. Wer braucht ein Herz, wenn ein Herz gebrochen werden kann? Eine der vielen Weisheiten der fantastischen Tina Turner.

0: für eine tolle Atmosphäre die Jungs hier in diesem Song geschaffen haben, oder? Ultra Vox bei Hamburg 2 in dieser Woche im August 84.
1: Platz 18.
0: Dancing with Tears in My Eyes. Jetzt nach Australien. Diese New Wave-Band aus Melbourne hatte insgesamt, ich zähle mal nach, ganze 2 Hitsingles.

0: England, die waren sogar mit den Thompson Twins auf Tour. Aber ihre Songs, die hatten eigentlich nur in Österreich, in der Schweiz und bei uns in Deutschland Erfolg. Savage Progress im August 84 bei uns.
1: Platz 16.
0: 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Ganz schön dramatisch.
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0: In diesem Jahr 1984 lernten wir, die Ulknudel kann auch ganz anders. Ganz gefühlvoll. Schön. Diesen Welthit hat sie damals gemeinsam mit Rob Hyman von der Band The Hooters komponiert. Im August 84 bei uns.
1: Platz 15.
0: Time After Time. Cyndi Lauper bei Hamburg 2.

0: Ihr Single-Erfolge bei uns. Unter anderem diesen hier im August 84.
1: Platz 14.
0: S-L-I-C-E, Slice Me Nice, Fancy aus München. Viele deutsche Bands in den Charts damals. Jetzt Frank Mertens, Bernhard Lloyd und Marian Gold aus Münster. Zuerst hießen sie Forever Young. Dann irgendwann kamen sie auf den Namen Alphaville. Zum Glück. Anfang 84 hatten sie ja ihren unfassbaren Superhit Big in Japan und auch diese zweite Single hier

0: die 25 größten Single-Hits genau dieser Woche im August 84. Gleich mit Grönemeyer, Wham! Und Billy Idol ist dabei. Yes! 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Weiter mit den Original-Charts aus 84. Jetzt Nick Kershaw.
1: Platz 12.

0: Wie süß war eigentlich Nick Kershaw damals? So ein typischer 80er-Popper. Herrlich. Der stand mit 10 Jahren das erste Mal auf einer Bühne. Und jetzt, hier im August 84, erleben wir seine erste Single als seinen zweiten Hit in Deutschland. Ja, ein bisschen kompliziert, aber dieser, eben gehört, sein erster Song wurde in England schon Ende 83 veröffentlicht, hatte aber wenig Erfolg. Nachdem dann im April 84 sein Wouldn't It Be Good ganz groß einschlug, kam auch der hier nochmal raus und diesmal wurde es dann auch ein Hit. Im August 84 bei uns.
1: Platz 12.
0: Nick Kershaw und I Won't Let the Sun Go Down on Me. Zurück auf den Dancefloor jetzt. Ein One-Hit-Wonder aus Holland.

0: Diamond, Fox the Fox, im August 84 bei uns. Platz 11.
1: Und jetzt die Top 10.
0: Ach, wie oft habe ich den im Stadtpark gesehen. William Michael Albert Broad. Bestimmt haben wir uns auch mal gesehen, oder? So ein geiler Performer, dieser Billy Idol. Bis heute, Leute. Im August 84.

0: Aber bei uns hat er das nie so ganz geschafft. Das war ganz knapp für Wham damals, im August 84 noch auf
1: Platz 9.
0: Wake Me Up Before You Go Go.
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0: Weiter mit den Originalcharts in der Woche ab dem 20. August 84. Jetzt eine Coverversion, beziehungsweise die andere Version.

0: Das war sein Turbo. Ab diesem Song ging es richtig ab für Herbert Grönemeyer, den Leutnant Werner aus Das Boot. Der Song war sein Hitparaden-Debüt in dieser Woche im August 84.
1: Platz 7.
0: Männer.
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0: Mitten im Jahr 84. Heute gibt's nochmal die kompletten Top 25 Singlecharts in genau dieser Woche damals. Einen Song nach dem anderen. Jede Woche eine neue Sendung für euch. Weiter mit Mike Oldfield in dieser Woche im August damals.
1: Platz 6.
0: Zusammen mit Maggie Riley am Mikrofon. To France, Hamburg 2.

0: Aus Soltau kommt der fröhliche Herr mit seiner Band. Im Sommer 84 bei uns.
1: Platz 5.
0: 1001 Nacht.
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0: Jetzt eines der spektakulärsten Musikprojekte der 80er. Mann, habe ich die geliebt. Die hatten zwar nur 5 Jahre lang große Hits in den Charts, aber damit, mit diesen 5 Jahren, haben sie einen enormen Fußabdruck in der Musikgeschichte hinterlassen. Bombastischer Sound. Erotische Anzüglichkeiten und jede Menge auch Kritik am System. Frankie Goes to Hollywood. Hier ist ihr Anti-Kriegshit im August 84, Platz 4. 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Two Tribes.

0: Tanzgebiet bei Hamburg 2. In dieser Woche im August 1984.
1: Platz 3.
0: Small Town Boy, die großartige Band von Jimmy Somerville. Hamburg 2 hier mit den Originalcharts aus genau dieser Woche im August 1984. Willem Dinklage, der Großartige, nannte den nächsten Song damals immer den Elefantensong.
1: Ach so, ja.
0: In dieser Woche im August damals auf

0: dieser Woche im August 84.
1: Platz 2.
0: Talk Talk. Such a shame. Jetzt wollt ihr bestimmt auch wissen, wer in genau dieser Woche im August 84 ganz oben an der Spitze auf dem Thron saß, wer die Trophäe in der Hand hielt. Sag ich euch. Aber erst gleich.
2: Gleich Platz 1.
0: Ist doch noch ein bisschen Zeit. Deswegen lasst uns mal checken, was zur selben Zeit damals in den anderen großen Hitparaden der Welt so los war.
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0: In dieser Woche im August 84. Er war mal Aushilfsmusiker in Barry White's Love Unlimited Orchestra, dem hier. Ja, da war er Musiker und irgendwann machte er dann den Soundtrack zum Film Ghostbusters. Und damit war er in dieser Woche im August 84 ganz oben in den American Top 40. Ray Parker Jr.

0: Plus 84 an der Spitze der American Top 40. Ray Parker Jr. Und so saß in derselben Woche damals hier nebenan auf der Insel aus.
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0: In dieser Woche im August 84. Knapp drei Wochen später steigt der Song auch in Deutschland in die Charts ein. So viel Zeit haben wir jetzt natürlich nicht. Das war ja auch so toll damals, dass die Hitparaden der anderen Länder regelrechte Zeitmaschinen waren. Man konnte wirklich in die Zukunft gucken, weil die Songs eben nicht überall gleichzeitig veröffentlicht wurden. So wie auch dieser gigantische Welthit hier. Das war eigentlich ein Albumtrack aus dem zweiten Werk von Wham. Aber die Plattenfirma meinte, das passt viel besser als Solotitel zu George Michael selbst. Und er war auch einverstanden. Zwischen Diskussionen mit seinem Partner Andrew Ridgeley, aber der stimmte auch zu. So schaffte es dieser Song im August 84 auch an die Spitze der UK-Charts. Careless Whisper,

0: George Michael, Careless Whisper. Und jetzt sollt ihr endlich auch erfahren, wer damals im August 84 hier bei uns in Deutschland auf Platz 1 war.
1: Und jetzt Platz 1.
0: Es ist soweit, Leute. Wir sind ganz oben angelangt. Mehr geht nicht. Hier ist der Top-Titel in der Woche ab dem 20. August 1984. Einer der Clubknaller. Dieser Song hat einen gesamten Musikstil kreiert. Jahrelang überall in den Clubs präsent. High Energy Music. Und sie hat's erfunden. Evelyn Thomas aus Chicago in dieser Woche im August 84 Platz 1 für ihr High Energy. Ciao, bis nächste Woche. Ich bin Olli Weilberg hier bei Hamburg 2.

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1: Guten Abend, meine Damen und Herren.
2: Und nur noch eine Personalie. 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

0: Tagesschau und ist von morgen an wirksam.
1: Heute hätte ich ja wirklich unheimlich gerne live aus dem alten Studio der Tagesschau gesendet. 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

0: damals zwei verschiedene Hits namens Holiday in den Top 25, aber keiner der beiden war von Madonna. Seid gespannt.
1: Heute das Jahr 1987.
0: Das sind die Charts aus dem Jahr, in dem der coolste Mr. Tagesschau aller Zeiten, Karl-Heinz Köpke, seinen Chefsprecherposten an Werner Feigl weitergab. Ach Menno. Jetzt die kompletten Top 25. Aus genau dieser Augustwoche damals. Guten Abend, meine Damen und Herren. Unsere Reise startet heute in Offenburg und unser Reiseführer ist auch schon da. Es ist der Musikproduzent Klaus Munzert. Im Sommer 87 war sein Dance-Projekt Silicon Dream wochenlang in unseren Charts. In dieser Woche im August 87 damals.
2: Platz 25.
0: Marcello da Mastroianni. Hier sind Silicon Dream.

0: Cool and the Gang bei Hamburg 2. Was für eine wunderbare, fleißige Band. Über fast 20 Jahre lang hatten sie immer wieder Hits bei uns, vor allem in den 80ern. In genau dieser Woche im August 87 waren sie ein paar Wochen lang mit dem hier in unseren Charts. Damals
1: Platz 24.
0: Cool and the Gang und Holiday.
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0: Und in derselben Woche, direkt danach, in denselben Charts, die irischen Rocker U2 mit einem ihrer großen Supersongs. Im August 87.
1: Platz 3.

0: Tatsächlich, Jennifer Rush hat sich Elton John ins Studio geholt, um einen gemeinsamen Song zu machen. Dass die so toll zusammenpassen, die beiden, hätte bestimmt kaum jemand gedacht. Super Kombi, geiler Powertrack, finde ich. Schade, dass sie nur einen einzigen Titel zusammen gemacht haben. August 87.
1: Platz 22.
0: Flames of Paradise. Heute erlebt ihr nochmal den Spätsommer 87. Dies sind die Originalcharts von damals. Gleich mit Mel und Kim und Chris Rea.
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1: Platz 21.

0: Original Charts hier bei Hamburg 2. Das One-Hit-Wonder von William Pitt, August 87.
1: Platz 21.
0: City Lights. Und dann kam in den Charts eine schöne Überraschung. Trude Herr aus Köln-Kalk. Sie war in den 60ern ein großer deutscher Musikstar. Damals, 1987, war sie gerade 60 geworden. Und sie schaffte nochmal einen Hit bei uns in den Charts. Gemeinsam zusammen mit Wolfgang Niedecken von Bab und Tommy Engel von den Black Fuzz.
2: Niemals geht man so ganz.
0: Och.
2: Irgendwas von mir bleibt hier.
0: Im August 87 bei uns.
1: Platz 20.
0: Trude Herr mit ihrem nachdenklichen Niemals geht man so ganz. Weiter in den Originalcharts aus dem August 87. Sein Familienhintergrund ist italienisch-irisch. Geboren wurde er in England und von dort aus wurde er weltberühmt. Dieser Christopher Anton Rea, den ihr kennt als Chris Rea. Genau, hiermit ging's 3 Jahre vorher los. Das groovt. 1985 kam dann... cool. Und in dieser Woche im August 87 kam sein 3. Song. Und der wurde sein größter Hit in den

0: haben Power, die Waldschwestern. Hart bei Hamburg 2. Das sind die Schwestern Nancy und Ann Wilson. In genau dieser Augustwoche 87.
1: Platz 18.
0: Alone. Alleine. Nein, ihr natürlich nicht. Ihr habt ja uns. Gesamt Hamburg 2. Und ich habe noch mehr Schwestern mitgebracht. Kim und Melanie Appleby jetzt. Das ist ihr dritter Hit bei uns. Das war der Titelsong ihres einzigen Albums. August 87 bei uns.

0: Um diesen sympathischen Herrn ging's in diesem Song. Den immer bestens aussehenden Detective Sonny Crockett hat immer die herrlichsten 80er Sakkos an und ist in den schnellsten Autos auf der Jagd nach gefährlichen Gangstern gewesen. Natürlich Miami Vice. Sonnabends im Ersten, das war Crocketts eigener Song im August 87.
1: Platz 16.
0: Jan Hammer hier bei Hamburg 2 mit Crocketts Theme.
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0: Weiter in den Originalcharts von damals im August 87 bei uns in den Charts auf
1: Platz 15
0: Billy

0: Deutschland und Holland, Hamburg 2. Das sind die Brüder Robert und Ferdinand Bolland aus Holland. Die beiden waren richtige Musikgiganten in den 80ern. Die haben einige der großen Hits von Falco produziert. Und ein paar Mal waren sie auch selbst in unseren Charts. Im August 87 zum Beispiel.
1: Platz 14.
0: Bolland und Bolland mit Tears of Ice. Und das war übrigens die Originalmusik aus dem Schimanski-Tatort Spielverderber.
2: Oh, hol mich von der Zeche, Schimanski.
3: Moin Mäuschen.
2: Wenn das was Gutes bedeutet.
3: Ich lass dir die Luft raus, Toni Mäuschen. Wollen wir wetten? Und dann wetten bin ich König.
0: Und von diesem vermeintlichen König jetzt zur tatsächlichen Königin, zu Whitney Elizabeth Houston. Dies hier. Das war die erste Single aus ihrem neuen Album damals. Schon ihr vierter Hit bei uns. Großartig. Allein diese Single, Leute.

0: Die 25 größten Single-Hits in genau dieser Woche im August 1987. Gleich mit Samantha Fox. Aha! Und George Michael und Madonna. Ganz großes Star-Aufgebot heute. Wirklich super. 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Weiter mit den Originalcharts aus 87. Jetzt aus Verona, Spanien.
1: Platz 12.

0: im August 87.
1: Platz 12.
0: Call me. Ja, ruf mich mal an. Und dann frag mich einfach, wie es mir geht. Dann sag ich...
2: Guten Morgen, liebe Sorgen, seid ihr auch schon alle da? Habt ihr auch so gut geschlafen? Na, dann ist ja alles klar.
0: Der tolle Jürgen von der Lippe. Im August 87 bei uns.
1: Platz 11.
0: Guten Morgen, liebe Sorgen.
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0: Jetzt einer der drei richtig großen Hits von Samantha Karen Patricia Fox aus England. Genau. Das Busenwunder Samantha Fox im August 87.
1: Platz 10.
0: Nothing's gonna stop me now.

0: im August 87.
1: Platz 10.
0: Nothing's gonna stop me now. Glaubt man sofort. Gleich ein großartiger Kinosong von Aha. Dann noch mehr Filmmusik von George Michael und von Madonna. Jetzt dieser fabelhafte Film.
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1: Im August 87 startete bei uns der hinreißende Film über das Leben von Richie Valens. Es war ein 17-jähriger Plantagenarbeiter, Ricardo Valenzuela. Der hat es in den 50ern in nur 8 Monaten an die Spitze der Hitparade geschafft. Und danach jagte ein Hit den nächsten. Doch das Schicksal meinte es nicht gut mit Richie. Am 3. Februar 59 steigt er zusammen mit dem großen Buddy Holly in ein Flugzeug. Und sie stürzen ab. 2 große Idole ihrer Zeit kommen gemeinsam ums Leben. Hinreißend verfilmt.
2: Come on, baby, just... Seht euch mal einen Richie an. Der Junge ist ein richtiger Star.
3: Und ich will eine Platte machen.
2: Oh.
4: Mit 17...
5: Burns, mit S hin. Richie Burns.
4: War er ein Star.
6: Ich liebe dich, Donna. Eines Tages werde ich dich heiraten, Liebling.
4: Mit 3 Hits in den Charts.
7: Holly hat eine Maschine gechartert, die uns heute nach Fargo fliegt.
8: Na, mach schon. Steig ein.
4: Aber in einer eiskalten Nacht 1959 fiel ein Star vom Himmel.
2: Nate, Richie!
4: Die Story von Richie Valens, einem der größten Rockstars seiner Zeit. La Bamba.
1: Neu im Kino im August 87, kein großer Erfolg bei uns, aber meiner Meinung nach wirklich überdurchschnittlich gut. Bitte angucken, La Bamba!
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1: Ja, und der große Filmhit aus La Bamba war damals natürlich auch in unseren Charts. August 87.
9: Platz 9.
1: Hier sind sie, die Lost.

0: Live-Musik von AHA bei Hamburg 2. Soundtrack aus dem 15. Abenteuer von 007. Timothy Dalton spielte in Der Hauch des Todes. Und den Titelsong haben AHA gemacht. Im August 87 in unseren Charts.
1: Platz 8.
0: The Living Daylights.
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1: Platz 7.

0: George Michael war Hamburg 2. Sein Welthit aus dem Soundtrack zum zweiten Teil von Beverly Hills Cop im August 87.
1: Platz 7.
0: I want your sex. Wir sagen es, wie es ist hier bei Hamburg 2. Sex. Der nächste Song, der war damals schon 11 Jahre alt. Im August 87 brachte aber die Originalinterpretin Tina Charles selbst einen Remix ihres 76er-Hits raus. Und das klappte, sie landete wieder ganz oben in den Charts bei uns. Die Version hat der griechische DJ und Producer Sanny

0: hat sie nicht nur die Hauptrolle gespielt, sondern auch den Titelsong selbst gesungen. Bietet sich ja auch quasi an. August 87.
1: Platz 5.
0: Madonna und Who's That Girl? Jetzt Holiday, aber nicht von Madonna. Dieses Holiday stammt von der Berliner Band The Other Ones. Hiermit waren sie sogar in den US-Charts erfolgreich. Bei uns im August 87 ganz oben dabei.
1: Platz 4.
0: Another Holiday. The Other Ones. Holiday.

0: war Hamburg 2. Erste Single aus seinem großartigen Album Bad. Im August 87 in unseren Charts im Duett mit Cedar Garrett. Damals
1: Platz 3.
0: I just can't stop loving you. Ihr seid auf dem Weg zur Nummer 1 unserer Charts in dieser Woche im August 87. Dieser Song, der kämpft sich gerade genau dorthin. Nur kurze Zeit später war er in Österreich, Belgien, Dänemark, Griechenland, Norwegen, Spanien und tatsächlich

0: Alles für Hamburg 2. Der Song, der sich 1987 am längsten in unseren Charts halten konnte. Hier im August 87 war er noch
1: Platz 2.
0: Und nur eine Woche später war der Song dann ganz oben bei uns auf der 1. Voyage, Voyage. Aber genau dieser Woche im August 87 stand da oben noch ein ganz anderer Song. Und jetzt wollt ihr natürlich auch wissen, welcher Song. Okay, ich sag's euch. Aber erst gleich.
1: Gleich Platz 1.
0: Klitzekleine Pause mit den deutschen Charts. Das hier war zur selben Zeit in den anderen großen Hitparaden los.
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0: In dieser Woche im August 87. Die neue Nummer 1 der American Top 40 damals. La Bamba. Großartig. Hatten wir eben schon auf Platz 9 in den deutschen Charts. Deswegen spiele ich euch hier Platz 2 der American Top 40 vor. Madonna auf der 2 mit Who's That Girl. Aber den Song hatten wir ja auch schon auf Platz 5 eben bei uns. Okay, ein Versuch noch. Hier ist Platz 3 der US-Charts in dieser Woche im August 87. Ach, Richard Marx. 2 Jahre vor seinem Welthit Right Here Waiting. Vielleicht kennt ihr den Song gar nicht. Im August 87 hatte er seinen allerersten Hit, aber nur in den Staaten. Bei uns nie in den Charts. In den US-Charts ganz weit.

0: der American Top 40 im August 87. Wow. Richard Marx mit seiner allerersten Single. Ja, Four Right Here Waiting war das noch. Don't Mean Nothing. Und so sah es in derselben Woche damals in Great Britain aus.
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0: In dieser Woche im August 87. Rote Haare, blasse Haut, aber sowas von den Soul in der Stimme. Das ist er, der großartige Rick Astley.

0: gonna give you up. Das war der Grundstein für seine tolle Karriere Ende der 80er. Nur kurze Zeit später schaffte er es natürlich auch bei uns in Deutschland. Nicht nur in die Charts, sondern auch bei uns auf Platz 1 mit seiner fabelhaften Debütsingle. Aber in dieser Woche im August 87 stand da oben noch ein ganz anderer Song. Und jetzt erfahrt ihr endlich auch, welcher.
1: Und jetzt Platz 1.
0: Es ist soweit. Wir sind ganz oben angelangt. Mehr geht heute wirklich nicht. Hier ist der Top-Titel in der Woche ab dem 24. August 1987. Eine große Hymne. Ja, Neil Tennant von den Pet Shop Boys hat bis heute ein sehr kritisches Verhältnis zur Kirche. Er ist nämlich in einem streng gläubigen katholischen Umfeld aufgewachsen. Und da hatte er als junger Schwuler viele Schwierigkeiten dort. In diesem Song thematisiert er das. Der Song beschreibt das ziemlich genau. Sehr, sehr kritisch. Das gab 1987 wirklich viel Diskussion und jede Menge Ärger. Vor allen Dingen mit Nils ehemaligen Lehrern.

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0: damals zwei verschiedene Hits namens Holiday in den Top 25. Aber keiner der beiden war von Madonna. Seid gespannt.
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0: Das sind die Charts aus dem Jahr, in dem der coolste Mr. Tagesschau aller Zeiten, Karl-Heinz Köpke, seinen Chefsprecherposten an Werner Feigl weitergab. Ach Menno. Jetzt die kompletten Top 25. Aus genau dieser Augustwoche damals. Guten Abend, meine Damen und Herren. Unsere Reise startet heute in Offenburg und unser Reiseführer ist auch schon da. Es ist der Musikproduzent Klaus Munzert. Im Sommer 87 war sein Dance-Projekt Silicon Dream wochenlang in unseren Charts. In dieser Woche im August 87 damals.
2: Platz 25.
0: Marcello da Mastroianni. Hier sind Silicon Dream.

0: Cool and the Gang bei Hamburg 2. Was für eine wunderbare, fleißige Band. Über fast 20 Jahre lang hatten sie immer wieder Hits bei uns, vor allem in den 80ern. In genau dieser Woche im August 87 waren sie ein paar Wochen lang mit dem hier in unseren Charts. Damals
1: Platz 24.
0: Cool and the Gang und Holiday.
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0: Und in derselben Woche direkt danach in denselben Charts die irischen Rocker U2 mit einem ihrer großen Supersongs. Im August 87.
1: Platz 3.

0: Tatsächlich, Jennifer Rush hat sich Elton John ins Studio geholt, um einen gemeinsamen Song zu machen. Dass die so toll zusammenpassen, die beiden, hätte bestimmt kaum jemand gedacht. Super Kombi, geiler Powertrack, finde ich. Schade, dass sie nur einen einzigen Titel zusammen gemacht haben. August 87.
1: Platz 22.
0: Flames of Paradise. Heute erlebt ihr nochmal den Spätsommer 87. Dies sind die Originalcharts von damals. Gleich mit Mel und Kim und Chris Rea.
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1: Platz 21.

0: So fühlte sich das damals an, im Spätsommer 87. Das sind die Originalcharts hier bei Hamburg 2. Das One-Hit-Wonder von William Pitt, August 87.
1: Platz 21.
0: City Lights. Und dann kam in den Charts eine schöne Überraschung. Trude Herr aus Köln-Kalk. Sie war in den 60ern ein großer deutscher Musikstar. Damals, 1987, war sie gerade 60 geworden. Und sie schaffte nochmal einen Hit bei uns in den Charts. Gemeinsam zusammen mit Wolfgang Niedecken von Bab und Tommy Engel von den Black Firs.
2: Niemals geht man so ganz.
0: Och.
2: Irgendwas von mir bleibt hier.
0: Im August 87 bei uns.
1: Platz 20.
0: Trude Herr mit ihrem nachdenklichen Niemals geht man so ganz. Weiter in den Originalcharts aus dem August 87. Sein Familienhintergrund ist italienisch-irisch. Geboren wurde er in England und von dort aus wurde er weltberühmt. Dieser Christopher Anton Rea, den ihr kennt als Chris Rea. Genau, hiermit ging's 3 Jahre vorher los. Ah, das groovt. 1985 kam dann... cool. Und in dieser Woche im August 87 kam sein 3. Song. Und der wurde sein größter Hit in den 80ern bei

0: Die haben Power, die Waldschwestern. Hart bei Hamburg 2. Das sind die Schwestern Nancy und Anne Wilson. In genau dieser Augustwoche 87.
1: Platz 18.
0: Alone. Alleine. Nein, ihr natürlich nicht. Ihr habt ja uns. Gesamt Hamburg 2. Und ich habe noch mehr Schwestern mitgebracht. Kim und Melanie Appleby jetzt. Das ist ihr dritter Hit bei uns. Das war der Titelsong ihres einzigen Albums. August 87 bei uns.

0: Um diesen sympathischen Herrn ging's in diesem Song. Den immer bestens aussehenden Detective Sonny Crockett hat immer die herrlichsten 80er Sackos an und ist in den schnellsten Autos auf der Jagd nach gefährlichen Gangstern gewesen. Natürlich Miami Vice. Sonnabends im Ersten, das war Crocketts eigener Song im August 87.
1: Platz 16.
0: Jan Hammer hier bei Hamburg 2 mit Crocketts Theme.
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0: Weiter in den Originalcharts von damals im August 87. Bei uns in den Charts auf
1: Platz 5.
0: Billy

0: aus Holland. Die beiden waren richtige Musikgiganten in den 80ern. Die haben einige der großen Hits von Falco produziert. Und ein paar Mal waren sie auch selbst in unseren Charts. Im August 87 zum Beispiel.
1: Platz 14.
0: Bolland und Bolland mit Tears of Ice. Und das war übrigens die Originalmusik aus dem Schimanski-Tatort Spielverderber.
2: Oh, hol mich von der Zeche, Schimanski.
3: Mau Mäuschen.
2: Wenn das was Gutes bedeutet.
3: Ich lass dir die Luft raus, Toni Mäuschen. Wollen wir wetten? Und dann werden wir nicht König.
0: Und von diesem vermeintlichen König jetzt zur tatsächlichen Königin, zu Whitney Elizabeth Houston. Dies hier, das war die erste Single aus ihrem neuen Album damals. Schon ihr vierter Hit bei uns. Großartig. Allein diese Single, Leute.

0: die 25 größten Singles in genau dieser Woche im August 1987. Gleich mit Samantha Fox. Aha! Und George Michael und Madonna. Ganz großes Star-Aufgebot heute. Wirklich super. 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Weiter mit den Originalcharts aus 87. Jetzt aus Verona, Spanien.
1: Platz 12.

0: im August 87.
1: Platz 12.
0: Call me. Ja, ruf mich mal an. Und dann frag mich einfach, wie es mir geht. Dann sag ich:
2: Guten Morgen, liebe Sorgen, seid ihr auch schon alle da? Habt ihr auch so gut geschlafen? Na, dann ist ja alles klar.
0: Der tolle Jürgen von der Lippe. Im August 87 bei uns.
1: Platz 11.
0: Guten Morgen, liebe Sorgen.
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0: Jetzt einer der drei richtig großen Hits von Samantha Karen Patricia Fox aus England. Genau. Das Busenwunder Samantha Fox im August 87.
1: Platz 10.
0: Nothing's gonna stop me now.

0: im August 87.
1: Platz 10.
0: Nothing's gonna stop me now. Glaubt man sofort. Gleich ein großartiger Kinosong von Aha. Dann noch mehr Filmmusik von George Michael und von Madonna. Jetzt dieser fabelhafte Film.
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0: Im August 87 startete bei uns der hinreißende Film über das Leben von Ritchie Valens. Es war ein 17-jähriger Plantagenarbeiter, Ricardo Valenzuela. Der hat es in den 50ern in nur 8 Monaten an die Spitze der Hitparade geschafft. Und danach jagte ein Hit den nächsten. Doch das Schicksal meinte es nicht gut mit Ritchie. Am 3. Februar 59 steigt er zusammen mit dem großen Buddy Holly in ein Flugzeug. Und sie stürzen ab. 2 große Idole ihrer Zeit kommen gemeinsam ums Leben. Hinreißend verfilmt.
3: Come on, baby, just... Seht euch mal einen Ritchie an. Der Junge ist ein richtiger Star.
4: Ich will eine Platte machen. Oh, baby. Mit 17.
5: Burns, mit S hin. Ritchie Burns.
4: War er ein Star.
6: Ich liebe dich, Donna. Eines Tages werde ich dich heiraten, Liebling.
4: Mit 3 Hits in den Charts.
7: Holly hat eine Maschine gechartert, die uns heute nach Fargo fliegt.
4: Aber in einer eiskalten Nacht 1959 fiel ein Star vom Himmel. Die Story von Ritchie Valens, einem der größten Rockstars seiner Zeit. La Bamba.
0: Neu im Kino im August 87. Kein großer Erfolg bei uns, aber meiner Meinung nach wirklich überdurchschnittlich gut. Bitte angucken. La Bamba.
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0: Ja, und der große Filmhit aus La Bamba war damals natürlich auch in unseren Charts. August 87.
1: Platz 9.
0: Hier sind sie, die Lost

0: Musik von AHA bei Hamburg 2. Soundtrack aus dem 15. Abenteuer von 007. Timothy Dalton spielte in Der Hauch des Todes. Und den Titelsong haben AHA gemacht. Im August 87 in unseren Charts.
1: Platz 8.
0: The Living Daylights.
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1: Platz 7.

0: Sein Welthit aus dem Soundtrack zum zweiten Teil von Beverly Hills Cop im August 87.
1: Platz 7.
0: I want your sex. Wir sagen es, wie es ist hier bei Hamburg 2. Sex. Der nächste Song, der war damals schon 11 Jahre alt. Im August 87 brachte aber die Originalinterpretin Tina Charles selbst einen Remix ihres 76er-Hits raus. Und das klappte, sie landete wieder ganz oben in den Charts bei uns. Die Version hat der griechische DJ und Producer Sunny X völlig umgemodelt. Im August 87

0: That Girl. Da hat sie nicht nur die Hauptrolle gespielt, sondern auch den Titelsong selbst gesungen. Bietet sich ja auch quasi an. August 87.
1: Platz 5.
0: Madonna und Who's That Girl. Jetzt Holiday, aber nicht von Madonna. Dieses Holiday stammt von der Berliner Band The Other Ones. Hiermit waren sie sogar in den US-Charts erfolgreich. Bei uns im August 87 ganz oben dabei.
1: Platz 4.
0: Another Holiday. The Other Ones. Holiday.

0: Grüße bei Hamburg 2. Erste Single aus seinem großartigen Album Bad. Im August 87 in unseren Charts im Duett mit Cedar Garrett. Damals
1: Platz 3.
0: I just can't stop loving you. Ihr seid auf dem Weg zur Nummer 1 unserer Charts in dieser Woche im August 87. Dieser Song, der kämpft sich gerade genau dorthin. Nur kurze Zeit später war er in Österreich, Belgien, Dänemark, Griechenland, Norwegen, Spanien.

0: Alles Bahnbrich 2. Der Song, der sich 1987 am längsten in unseren Charts halten konnte. Hier im August 87 war er noch
1: Platz 2.
0: Und nur eine Woche später war der Song dann ganz oben bei uns auf der 1. Voyage, Voyage. Aber genau dieser Woche im August 87 stand da oben noch ein ganz anderer Song. Und jetzt wollt ihr natürlich auch wissen, welcher Song. Okay, ich sag's euch. Aber erst gleich.
1: Gleich Platz 1.
0: Klitzekleine Pause mit den deutschen Charts. Das hier war zur selben Zeit in den anderen großen Hitparaden los.
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0: In dieser Woche im August 87. Die neue Nummer 1 der American Top 40 damals. La Bamba. Großartig. Hatten wir eben schon auf Platz 9 in den deutschen Charts. Deswegen spiele ich euch hier Platz 2 der American Top 40 vor. Madonna auf der 2 mit Who's That Girl. Aber den Song hatten wir ja auch schon auf Platz 5 eben bei uns. Okay, ein Versuch noch. Hier ist Platz 3 der US-Charts in dieser Woche im August 87. Ach, Richard Marx. 2 Jahre vor seinem Welthit Right Here Waiting. Vielleicht kennt ihr den Song gar nicht. Im August 87 hatte er seinen allerersten Hit, aber nur in den Staaten. Bei uns nie in den Charts. In den US-Charts ganz

0: 2 der American Top 40 im August 87. Wow. Richard Marx mit seiner allerersten Single. Ja, Four Right Here Waiting war das noch. Don't Mean Nothing. Und so sah es in derselben Woche damals in Great Britain aus.
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0: In dieser Woche im August 87. Rote Haare, blasse Haut, aber sowas von den Soul in der Stimme. Das ist er, der großartige Rick Astley.

0: unvergesslich. Never gonna give you up. Das war der Grundstein für seine tolle Karriere Ende der 80er. Nur kurze Zeit später schaffte er es natürlich auch bei uns in Deutschland. Nicht nur in die Charts, sondern auch bei uns auf Platz 1 mit seiner fabelhaften Debütsingle. Aber in dieser Woche im August 87 stand da oben noch ein ganz anderer Song. Und jetzt erfahrt ihr endlich auch welcher.
1: Und jetzt Platz 1.
0: Es ist soweit. Wir sind ganz oben angelangt. Mehr geht heute wirklich nicht. Hier ist der Top-Titel in der Woche ab dem 24. August 1987. Eine große Hymne. Ja, Neil Tennant von den Pet Shop Boys hat bis heute ein sehr kritisches Verhältnis zur Kirche. Er ist nämlich in einem streng gläubigen katholischen Umfeld aufgewachsen. Und da hatte er als junger Schwuler viele Schwierigkeiten dort. In diesem Song thematisiert er das. Der Song beschreibt das ziemlich genau. Sehr, sehr kritisch. Das gab 1987 wirklich viel Diskussion und jede Menge Ärger. Vor allen Dingen mit Nils ehemaligen Lehrern. Hört sie, die Story.

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0: damals zwei verschiedene Hits namens Holiday in den Top 25, aber keiner der beiden war von Madonna. Seid gespannt.
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0: Das sind die Charts aus dem Jahr, in dem der coolste Mr. Tagesschau aller Zeiten, Karl-Heinz Köpke, seinen Chefsprecherposten an Werner Feigl weitergab. Och, Menno. Jetzt die kompletten Top 25. Aus genau dieser Augustwoche damals. Guten Abend, meine Damen und Herren. Unsere Reise startet heute in Offenburg und unser Reiseführer ist auch schon da. Es ist der Musikproduzent Klaus Munzert. Im Sommer 87 war sein Dance-Projekt Silicon Dream wochenlang in unseren Charts. In dieser Woche im August 87 damals.
2: Platz 25.
0: Marcello da Mastroianni. Hier sind Silicon Dream.

0: Cool and the Gang bei Hamburg 2. Was für eine wunderbare, fleißige Band. Über fast 20 Jahre lang hatten sie immer wieder Hits bei uns, vor allem in den 80ern. In genau dieser Woche im August 87 waren sie ein paar Wochen lang mit dem hier in unseren Charts. Damals
1: Platz 24.
0: Cool and the Gang und Holiday.
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0: Und in derselben Woche, direkt danach, in denselben Charts, die irischen Rocker U2 mit einem ihrer großen Supersongs. Im August 87.
1: Platz 23.

0: Tatsächlich, Jennifer Rush hat sich Elton John ins Studio geholt, um einen gemeinsamen Song zu machen. Dass die so toll zusammenpassen, die beiden, hätte bestimmt kaum jemand gedacht. Super Kombi, geiler Powertrack, finde ich. Schade, dass sie nur einen einzigen Titel zusammen gemacht haben. August 87.
1: Platz 22.
0: Flames of Paradise. Heute erlebt ihr nochmal den Spätsommer 87. Dies sind die Originalcharts von damals. Gleich mit Mel und Kim und Chris Rea.
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0: Original Charts hier bei Hamburg 2. Das One-Hit-Wonder von William Pitt, August 87.
1: Platz 21.
0: City Lights. Und dann kam in den Charts eine schöne Überraschung. Trude Herr aus Köln-Kalk. Sie war in den 60ern ein großer deutscher Musikstar. Damals, 1987, war sie gerade 60 geworden. Und sie schaffte nochmal einen Hit bei uns in den Charts. Gemeinsam zusammen mit Wolfgang Niedecken von Bab und Tommy Engel von den Black Firsts.
2: Niemals geht man so ganz.
0: Och.
2: Irgendwas von mir bleibt hier.
0: Im August 87 bei uns.
1: Platz 20.
0: Trude Herr mit ihrem nachdenklichen Niemals geht man so ganz. Weiter in den Originalcharts aus dem August 87. Sein Familienhintergrund ist italienisch-irisch. Geboren wurde er in England und von dort aus wurde er weltberühmt. Dieser Christopher Anton Rea, den ihr kennt als Chris Rea. Genau, hiermit ging's 3 Jahre vorher los. Das groovt. 1985 kam dann... cool. Und in dieser Woche im August 87 kam sein 3. Song. Und der wurde sein größter Hit in den 80ern bei uns. Damals

0: haben Power, die Waldschwestern. Hart bei Hamburg 2. Das sind die Schwestern Nancy und Ann Wilson. In genau dieser Augustwoche 87.
1: Platz 18.
0: Alone. Alleine. Nein, ihr natürlich nicht. Ihr habt ja uns. Gesamt Hamburg 2. Und ich habe noch mehr Schwestern mitgebracht. Kim und Melanie Appleby jetzt. Das ist ihr dritter Hit bei uns. Das war der Titelsong ihres einzigen Albums. August 87 bei uns.

0: Um diesen sympathischen Herrn ging's in diesem Song. Den immer bestens aussehenden Detective Sonny Crockett hat immer die herrlichsten 80er Sakkos an und ist in den schnellsten Autos auf der Jagd nach gefährlichen Gangstern gewesen. Natürlich Miami Vice. Sonnabends im Ersten, das war Crocketts eigener Song im August 87.
1: Platz 16.
0: Jan Hammer hier bei Hamburg 2 mit Crocketts Theme.
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0: Weiter in den Originalcharts von damals im August 87. Bei uns in den Charts auf
1: Platz 15.
0: Billy

0: aus Holland. Die beiden waren richtige Musikgiganten in den 80ern. Die haben einige der großen Hits von Falco produziert. Und ein paar Mal waren sie auch selbst in unseren Charts. Im August 87 zum Beispiel.
1: Platz 14.
0: Bolland und Bolland mit Tears of Ice. Und das war übrigens die Originalmusik aus dem Schimanski-Tatort Spielverderber.
2: Oh, hol mich von der Zeche, Schimanski.
3: Moin Mäuschen.
2: Wenn das was Gutes bedeutet.
3: Ich lass dir die Luft raus, Toni Mäuschen. Wollen wir wetten? Und dann wetten bin ich König.
0: Und von diesem vermeintlichen König jetzt zur tatsächlichen Königin, zu Whitney Elizabeth Houston. Dies hier, das war die erste Single aus ihrem neuen Album damals. Schon ihr vierter Hit bei uns. Großartig. Allein diese Single, Leute.

0: Die 25 größten Single-Hits in genau dieser Woche im August 1987. Gleich mit Samantha Fox. Aha! Und George Michael und Madonna. 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Weiter mit den Originalcharts aus 87. Jetzt aus Verona, Spanien.
1: Platz 12.

0: im August 87.
1: Platz 12.
0: Call me. Ja, ruf mich mal an. Und dann frag mich einfach, wie es mir geht. Dann sag ich...
2: Guten Morgen, liebe Sorgen, seid ihr auch schon alle da? Habt ihr auch so gut geschlafen? Na, dann ist ja alles klar.
0: Der tolle Jürgen von der Lippe. Im August 87 bei uns.
1: Platz 11.
0: Guten Morgen, liebe Sorgen.
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0: Jetzt einer der drei richtig großen Hits von Samantha Karen Patricia Fox aus England. Genau. Das Busenwunder Samantha Fox im August 87.
1: Platz 10.
0: Nothing's gonna stop me now.

0: Samantha Fox, bei Hamburg 2. Im August 87.
1: Platz 10.
0: Nothing's gonna stop me now. Glaubt man sofort. Gleich ein großartiger Kinosong von Aha. Dann noch mehr Filmmusik von George Michael und von Madonna. Jetzt dieser fabelhafte Film.
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0: Im August 87 startete bei uns der hinreißende Film über das Leben von Richie Valens. Das war ein 17-jähriger Plantagenarbeiter, Ricardo Valenzuela. Der hat es in den 50ern in nur 8 Monaten an die Spitze der Hitparade geschafft. Und danach jagte ein Hit den nächsten. Doch das Schicksal meinte es nicht gut mit Richie. Am 3. Februar 59 steigt er zusammen mit dem großen Buddy Holly in ein Flugzeug. Und sie stürzen ab. 2 große Idole ihrer Zeit kommen gemeinsam ums Leben. Hinreißend verfilmt.
3: Come on, baby, just... Seht euch mal einen Richie an. Der Junge ist ein richtiger Star.
4: Und ich will eine Platte machen.
3: Oh.
4: Mit 17.
5: Burns, mit S hin. Richie Burns.
4: War er ein Star.
6: Ich liebe dich, Donna. Eines Tages werde ich dich heiraten, Liebling.
4: Mit 3 Hits in den Charts.
7: Holly hat eine Maschine gechartert, die uns heute nach Fargo fliegt.
8: Na, mach schon. Steig ein.
4: Aber in einer eiskalten Nacht 1959 fiel ein Star vom Himmel.
8: Richie!
4: Die Story von Richie Valens, einem der größten Rockstars seiner Zeit. La Bamba.
0: Neu im Kino im August 87, kein großer Erfolg bei uns, aber meiner Meinung nach wirklich überdurchschnittlich gut. Bitte angucken, La Bamba!
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0: Ja, und der große Filmhit aus La Bamba war damals natürlich auch in unseren Charts. August 87.
1: Platz 9.
0: Hier sind sie, die Los Lobos.

0: Musik von Aha bei Hamburg 2. Soundtrack aus dem 15. Abenteuer von 007. Timothy Dalton spielte in Der Hauch des Todes. Und den Titelsong haben Aha gemacht. Im August 87 in unseren Charts.
1: Platz 8.
0: The Living Daylights.
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1: Platz

0: George Michael war in Burg 2. Sein Welthit aus dem Soundtrack zum zweiten Teil von Beverly Hills Cop im August 87.
1: Platz 7.
0: I want your sex. Wir sagen es, wie es ist hier bei Hamburg 2. Sex. Der nächste Song, der war damals schon 11 Jahre alt. Im August 87 brachte aber die Originalinterpretin Tina Charles selbst einen Remix ihres 76er Hits raus. Und das klappte, sie landete wieder ganz oben in den Charts bei uns. Die Version hat der griechische DJ und Producer Sunny X völlig umgemodelt. Im August 87 dann wieder.

0: sie nicht nur die Hauptrolle gespielt, sondern auch den Titelsong selbst gesungen. Bietet sich ja auch quasi an. August 87,
1: Platz 5,
0: Madonna und Who's That Girl. Jetzt Holiday, aber nicht von Madonna. Dieses Holiday stammt von der Berliner Band The Other Ones. Hiermit waren sie sogar in den US-Charts erfolgreich. Bei uns im August 87 ganz oben dabei.
1: Platz 4.
0: Another Holiday. The Other Ones. Holiday.

0: im Hamburg 2. Erste Single aus seinem großartigen Album Bad. Im August 87 in unseren Charts im Duett mit Cedar Garrett. Damals
1: Platz 3.
0: I just can't stop loving you. Ihr seid auf dem Weg zur Nummer 1 unserer Charts in dieser Woche im August 87. Dieser Song, der kämpft sich gerade genau dorthin. Nur kurze Zeit später war er in Österreich, Belgien, Dänemark, Griechenland, Norwegen, Spanien und tatsächlich auch

0: Alles Bahnburg 2. Der Song, der sich 1987 am längsten in unseren Charts halten konnte. Hier im August 87 war er noch
1: Platz 2.
0: Und nur eine Woche später war der Song dann ganz oben bei uns auf der 1. Voyage, Voyage. Aber genau dieser Woche im August 87 stand da oben noch ein ganz anderer Song. Und jetzt wollt ihr natürlich auch wissen, welcher Song. Okay, ich sag's euch. Aber erst gleich.
1: Gleich Platz 1.
0: Klitzekleine Pause mit den deutschen Charts. Das hier war zur selben Zeit in den anderen großen Hitparaden los.
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0: In dieser Woche im August 87. Die neue Nummer 1 der American Top 40 damals. La Bamba. Großartig. Hatten wir eben schon auf Platz 9 in den deutschen Charts. Deswegen spiele ich euch hier Platz 2 der American Top 40 vor. Madonna auf der 2 mit Who's That Girl, aber den Song hatten wir ja auch schon auf Platz 5 eben bei uns. Okay, ein Versuch noch. Hier ist Platz 3 der US-Charts in dieser Woche im August 87. Ach, Richard Marx. 2 Jahre vor seinem Welthit Right Here Waiting. Vielleicht kennt ihr den Song gar nicht. Im August 87 hatte er seinen allerersten Hit, aber nur in den Staaten. Bei uns nie in den Charts. In den US-Charts ganz weit

0: 2 der American Top 40 im August 87. Wow. Richard Marx mit seiner allerersten Single. Ja, vor Right Here Waiting war das noch. Don't Mean Nothing. Und so sah es in derselben Woche damals in Great Britain aus.
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0: In dieser Woche im August 87. Rote Haare, blasse Haut, aber sowas von den Soul in der Stimme. Das ist er, der großartige Rick Astley.

0: endlich unvergesslich. Never gonna give you up. Das war der Grundstein für seine tolle Karriere Ende der 80er. Nur kurze Zeit später schaffte er es natürlich auch bei uns in Deutschland. Nicht nur in die Charts, sondern auch bei uns auf Platz 1 mit seiner fabelhaften Debütsingle. Aber in dieser Woche im August 87 stand da oben noch ein ganz anderer Song. Und jetzt erfahrt ihr endlich auch welcher.
1: Und jetzt Platz 1.
0: Es ist soweit. Wir sind ganz oben angelangt. Mehr geht heute wirklich nicht. Hier ist der Top-Titel in der Woche ab dem 24. August 1987. Eine große Hymne. Ja, Neil Tennant von den Pet Shop Boys hat bis heute ein sehr kritisches Verhältnis zur Kirche. Er ist nämlich in einem streng gläubigen katholischen Umfeld aufgewachsen. Und da hatte er als junger Schwuler viele Schwierigkeiten dort. In diesem Song thematisiert er das. Der Song beschreibt das ziemlich genau. Sehr, sehr kritisch. Das gab 1987 wirklich viel Diskussion und jede Menge Ärger. Vor allen Dingen mit Nils ehemaligen Lehrern. Hört sie die Story von Neil Tennant in

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3: Heute mit U2, Billy Idol, aha, Jennifer Rush ist dabei und singt zusammen mit Elton John. Und es gab damals zwei verschiedene Hits namens Holiday in den Top 25. Aber keiner der beiden war von Madonna. Seid gespannt.
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3: Das sind die Charts aus dem Jahr, in dem der coolste Mr. Tagesschau aller Zeiten, Karl-Heinz Köpke, seinen Chefsprecherposten an Werner Feigl weitergab. Och, Menno. Jetzt die kompletten Top 25. Aus genau dieser Augustwoche damals. Guten Abend, meine Damen und Herren. Unsere Reise startet heute in Offenburg und unser Reiseführer ist auch schon da. Es ist der Musikproduzent Klaus Munzert. Im Sommer 87 war sein Dance-Projekt Silicon Dream wochenlang in unseren Charts. In dieser Woche im August 87 damals.
6: Platz 25.
3: Marcello da Mastroianni. Hier sind Silicon Dream.

0: Cool and the Gang bei Hamburg 2. Was für eine wunderbare, fleißige Band. Über fast 20 Jahre lang hatten sie immer wieder Hits bei uns, vor allem in den 80ern. In genau dieser Woche im August 87 waren sie ein paar Wochen lang mit dem hier in unseren Charts. Damals
1: Platz 24.
0: Cool and the Gang und Holiday.
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0: Und in derselben Woche, direkt danach, in denselben Charts, die irischen Rocker U2 mit einem ihrer großen Supersongs. Im August 87.
1: Platz 23.
0: I still

0: Hamburg 2. Tatsächlich, Jennifer Rush hat sich Elton John ins Studio geholt, um einen gemeinsamen Song zu machen. Dass die so toll zusammenpassen, die beiden, hätte bestimmt kaum jemand gedacht. Super Kombi, geiler Powertrack, finde ich. Schade, dass sie nur einen einzigen Titel zusammen gemacht haben. August 87.
1: Platz 22.
0: Flames of Paradise. Heute erlebt ihr nochmal den Spätsommer 87. Dies sind die Originalcharts von damals. Gleich mit Mel und Kim und Chris Rea.
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2: Heute das Jahr 1987.
1: Platz 21.

0: Charts hier bei Hamburg 2. Das One-Hit-Wonder von William Pitt, August 87.
1: Platz 21.
0: City Lights. Und dann kam in den Charts eine schöne Überraschung. Trude Herr aus Köln-Kalk. Sie war in den 60ern ein großer deutscher Musikstar. Damals, 1987, war sie gerade 60 geworden. Und sie schaffte nochmal einen Hit bei uns in den Charts. Gemeinsam, zusammen mit Wolfgang Niedecken von Bab und Tommy Engel von den Black Firs.
2: Niemals geht man so ganz.
0: Och.
2: Irgendwas von mir bleibt hier.
0: Im August 87 bei uns.
1: Platz 20.
0: Trude Herr mit ihrem nachdenklichen Niemals geht man so ganz. Weiter in den Originalcharts aus dem August 87. Sein Familienhintergrund ist italienisch-irisch. Geboren wurde er in England und von dort aus wurde er weltberühmt. Dieser Christopher Anton Rea, den ihr kennt als Chris Rea. Genau, hiermit ging's 3 Jahre vorher los. Ah, das groovt. 1985 kam dann... cool. Und in dieser Woche im August 87 kam sein 3. Song. Und der wurde sein größter Hit in den 80ern bei uns. Damals

0: haben Power, die Waldschwestern. Hart bei Hamburg 2. Das sind die Schwestern Nancy und Ann Wilson. In genau dieser Augustwoche 87.
1: Platz 18.
0: Hello.

gebracht. Kim und Melanie Appleby jetzt. Das ist ihr dritter Hit bei uns. Das war der Titelsong ihres einzigen Albums. August 87 bei uns.

0: Um diesen sympathischen Herrn ging's in diesem Song. Den immer bestens aussehenden Detective Sonny Crockett hat immer die herrlichsten 80er Sakkos an und ist in den schnellsten Autos auf der Jagd nach gefährlichen Gangstern gewesen. Natürlich Miami Vice. Sonnabends im Ersten, das war Crocketts eigener Song im August 87.
1: Platz 16.
0: Jan Hammer hier bei Hamburg 2 mit Crocketts Theme.
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0: Weiter in den Originalcharts von damals im August 87. Bei uns in den Charts auf
1: Platz 5.

0: richtige Musikgiganten in den 80ern. Die haben einige der großen Hits von Falco produziert. Und ein paar Mal waren sie auch selbst in unseren Charts. Im August 87 zum Beispiel.
1: Platz 14.
0: Bolland und Bolland mit Tears of Ice. Und das war übrigens die Originalmusik aus dem Schimanski-Tatort Spielverderber.
2: Oh, hol mich von der Zeche, Schimanski.
3: Mau Mäuschen.
2: Wenn das was Gutes bedeutet.
3: Ich lass dir die Luft raus, Toni Mäuschen. Wollen wir wetten? Und dann werden wir nicht König.
0: Und von diesem vermeintlichen König jetzt zur tatsächlichen Königin, zu Whitney Elizabeth Houston. Dies hier, das war die erste Single aus ihrem neuen Album damals. Schon ihr vierter Hit bei uns. Großartig. Allein diese Single, Leute, wurde über 11 Millionen Mal verkauft. Unvergesslich im August 87 bei uns.
1: Platz 13.
0: Whitney, die große. I wanna dance with somebody. Sing es, Whitney.

0: die 25 größten Singles in genau dieser Woche im August 1987, gleich mit Samantha Fox. Aha! Und George Michael und Madonna, ganz großes Star-Aufgebot heute, wirklich super. 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Weiter mit den Originalcharts aus 87. Jetzt aus Verona. Spanien.
1: Platz 12.

0: im August 87.
1: Platz 12.
0: Call me. Ja, ruf mich mal an. Und dann frag mich einfach, wie es mir geht. Dann sag ich...
2: Guten Morgen, liebe Sorgen, seid ihr auch schon alle da? Habt ihr auch so gut geschlafen? Na, dann ist ja alles klar.
0: Der tolle Jürgen von der Lippe. Im August 87 bei uns.
1: Platz 11.
0: Guten Morgen, liebe Sorgen.
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0: Jetzt einer der drei richtig großen Hits von Samantha Karen Patricia Fox aus England. Genau. Das Busenwunder Samantha Fox im August 87.
1: Platz 10.
0: Nothing's gonna stop me now.

0: Samantha Fox, bei Hamburg 2.
1: Im August 87.
2: Platz 10.
1: Nothing's gonna stop me now. Glaubt man sofort. Gleich ein großartiger Kinosong von Aha. Dann noch mehr Filmmusik von George Michael und von Madonna. Jetzt dieser fabelhafte Film.
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1: Im August 87 startete bei uns der hinreißende Film über das Leben von Richie Valens. Es war ein 17-jähriger Plantagenarbeiter, Ricardo Valenzuela. Der hat es in den 50ern in nur 8 Monaten an die Spitze der Hitparade geschafft. Und danach jagte ein Hit den nächsten. Doch das Schicksal meinte es nicht gut mit Richie. Am 3. Februar 59 steigt er zusammen mit dem großen Buddy Holly in ein Flugzeug. Und sie stürzen ab. 2 große Idole ihrer Zeit kommen gemeinsam ums Leben. Hinreißend verfilmt.
4: Come on, baby, just... Seht euch mal einen Richie an. Der Junge ist ein richtiger Star.
5: Und ich will eine Platte machen.
4: Oh, baby.
6: Mit 17.
7: Burns, mit S hin. Richie Burns.
6: War er ein Star.
8: Ich liebe dich, Donna. Eines Tages werde ich dich heiraten, Liebling.
6: Mit 3 Hits in den Charts.
9: Holly hat eine Maschine gechartert, die uns heute nach Fargo fliegt.
10: Na, mach schon. Steig ein.
6: Aber in einer eiskalten Nacht 1959 fiel ein Star vom Himmel.
4: Nate, Richie!
6: Die Story von Richie Valens, einem der größten Rockstars seiner Zeit. La Bamba.
1: Neu im Kino im August 87, kein großer Erfolg bei uns, aber meiner Meinung nach wirklich überdurchschnittlich gut. Bitte angucken, La Bamba!
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1: Ja, und der große Filmhit aus La Bamba war damals natürlich auch in unseren Charts. August 87.
2: Platz 9.
1: Hier sind sie, die Lost.

0: Musik von Aha bei Hamburg 2. Soundtrack aus dem 15. Abenteuer von 007. Timothy Dalton spielte in Der Hauch des Todes. Und den Titelsong haben Aha gemacht. Im August 87 in unseren Charts.
1: Platz 8.
0: The Living Daylights.
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1: Platz 7.

0: und Michael Warnbruch 2. Sein Welthit aus dem Soundtrack zum zweiten Teil von Beverly Hills Cop im August 87.
1: Platz 7.
0: I want your sex. Wir sagen es, wie es ist hier bei Hamburg 2. Sex. Der nächste Song, der war damals schon 11 Jahre alt. Im August 87 brachte aber die Originalinterpretin Tina Charles selbst einen Remix ihres 76er-Hits raus.

0: Girl. Da hat sie nicht nur die Hauptrolle gespielt, sondern auch den Titelsong selbst gesungen. Bietet sich ja auch quasi an. August 87.
1: Platz 5.
0: Madonna und Who's That Girl. Jetzt Holiday, aber nicht von Madonna. Dieses Holiday stammt von der Berliner Band The Other Ones. Hiermit waren sie sogar in den US-Charts erfolgreich. Bei uns im August 87 ganz oben dabei.
1: Platz 4.
0: Another Holiday. The Other Ones. Holiday.

0: Zimmer Hamburg 2. Erste Single aus seinem großartigen Album Bad. Im August 87 in unseren Charts im Duett mit Cedar Garrett. Damals
1: Platz 3.
0: I just can't stop loving you. Ihr seid auf dem Weg zur Nummer 1 unserer Charts in dieser Woche im August 87. Dieser Song, der kämpft sich gerade genau dorthin. Nur kurze Zeit später war er in Österreich, Belgien, Dänemark, Griechenland, Norwegen, Spanien und tatsächlich auch bei

0: SV Hamburg 2. Der Song, der sich 1987 am längsten in unseren Charts halten konnte. Hier im August 87 war er noch
1: Platz 2.
0: Und nur eine Woche später war der Song dann ganz oben bei uns auf der 1. Voyage, Voyage. Aber genau dieser Woche im August 87 stand da oben noch ein ganz anderer Song. Und jetzt wollt ihr natürlich auch wissen, welcher Song. Okay, ich sag's euch. Aber erst gleich.
1: Gleich, Platz 1.
0: Klitzekleine Pause mit den deutschen Charts. Das hier war zur selben Zeit in den anderen großen Hitparaden los.
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0: In dieser Woche im August 87. Die neue Nummer 1 der American Top 40 damals. La Bamba. Großartig. Hatten wir eben schon auf Platz 9 in den deutschen Charts. Deswegen spiele ich euch hier Platz 2 der American Top 40 vor. Madonna auf der 2 mit Who's That Girl. Aber den Song hatten wir ja auch schon auf Platz 5 eben bei uns. Okay, ein Versuch noch. Hier ist Platz 3 der US-Charts in dieser Woche im August 87. Ach, Richard Marx. 2 Jahre vor seinem Welthit Right Here Waiting. Vielleicht kennt ihr den Song gar nicht. Im August 87 hatte er seinen allerersten Hit, aber nur in den Staaten. Bei uns nie in den Charts. In den US-Charts ganz weit oben. Platz 3 damals für das Debüt von Richard Marx.

0: der American Top 40 im August 87. Wow. Richard Marx mit seiner allerersten Single. Ja, Four Right Here Waiting war das noch. Don't Mean Nothing. Und so sah es in derselben Woche damals in Great Britain aus.
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0: In dieser Woche im August 87. Rote Haare, blasse Haut, aber sowas von den Soul in der Stimme. Das ist er, der großartige Rick Astley.

0: unvergesslich. Never gonna give you up. Das war der Grundstein für seine tolle Karriere Ende der 80er. Nur kurze Zeit später schaffte er es natürlich auch bei uns in Deutschland. Nicht nur in die Charts, sondern auch bei uns auf Platz 1 mit seiner fabelhaften Debütsingle. Aber in dieser Woche im August 87 stand da oben noch ein ganz anderer Song. Und jetzt erfahrt ihr endlich auch welcher.
1: Und jetzt Platz 1.
0: Es ist soweit. Wir sind ganz oben angelangt. Mehr geht heute wirklich nicht. Hier ist der Top-Titel in der Woche ab dem 24. August 1987. Eine große Hymne. Ja, Neil Tennant von den Pet Shop Boys hat bis heute ein sehr kritisches Verhältnis zur Kirche. Er ist nämlich in einem streng gläubigen katholischen Umfeld aufgewachsen. Und da hatte er als junger Schwuler viele Schwierigkeiten dort. In diesem Song thematisiert er das. Der Song beschreibt das ziemlich genau. Sehr, sehr kritisch. Das gab 1987 wirklich viel Diskussion und jede Menge Ärger. Vor allen Dingen mit Nils ehemaligen Lehrern.

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0: Jennifer Rush ist dabei und singt zusammen mit Elton John. Und es gab damals zwei verschiedene Hits namens Holiday in den Top 25. Aber keiner der beiden war von Madonna. Seid gespannt.
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0: Das sind die Charts aus dem Jahr, in dem der coolste Mr. Tagesschau aller Zeiten, Karl-Heinz Köpke, seinen Chefsprecherposten an Werner Feigl weitergab. Ach, Menno. Jetzt die kompletten Top 25. Aus genau dieser Augustwoche damals. Guten Abend, meine Damen und Herren. Unsere Reise startet heute in Offenburg und unser Reiseführer ist auch schon da. Es ist der Musikproduzent Klaus Munzert. Im Sommer 87 war sein Dance-Projekt Silicon Dream wochenlang in unseren Charts. In dieser Woche im August 87 damals.
2: Platz 25.
0: Marcello da Mastroianni. Hier sind Silicon Dream.

0: and the Gang bei Hamburg 2. Was für eine wunderbare, fleißige Band. Über fast 20 Jahre lang hatten sie immer wieder Hits bei uns, vor allem in den 80ern. In genau dieser Woche im August 87 waren sie ein paar Wochen lang mit dem hier in unseren Charts. Damals
1: Platz 24.
0: Cool and the Gang und Holiday.
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0: Und in derselben Woche direkt danach in denselben Charts die irischen Rocker U2 mit einem ihrer großen Supersongs. Im August 87.
1: Platz 23.
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0: Tatsächlich, Jennifer Rush hat sich Elton John ins Studio geholt, um einen gemeinsamen Song zu machen. Dass die so toll zusammenpassen, die beiden, hätte bestimmt kaum jemand gedacht. Super Kombi, geiler Powertrack, finde ich. Schade, dass sie nur einen einzigen Titel zusammen gemacht haben. August 87.
1: Platz 22.
0: Flames of Paradise. Heute erlebt ihr nochmal den Spätsommer 87. Dies sind die Originalcharts von damals. Gleich mit Mel und Kim und Chris Rea.
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1: Platz 21.

0: Original Charts hier bei Hamburg 2. Das One-Hit-Wonder von William Pitt, August 87.
1: Platz 21.
0: City Lights. Und dann kam in den Charts eine schöne Überraschung. Trude Herr aus Köln-Kalk. Sie war in den 60ern ein großer deutscher Musikstar. Damals, 1987, war sie gerade 60 geworden. Und sie schaffte nochmal einen Hit bei uns in den Charts. Gemeinsam zusammen mit Wolfgang Niedecken von Bab und Tommy Engel von den Black Firsts.
2: Niemals geht man so ganz.
0: Och.
2: Irgendwas von mir bleibt hier.
0: Im August 87 bei uns.
1: Platz 20.
0: Trude Herr mit ihrem nachdenklichen Niemals geht man so ganz. Weiter in den Originalcharts aus dem August 87. Sein Familienhintergrund ist italienisch-irisch. Geboren wurde er in England und von dort aus wurde er weltberühmt. Dieser Christopher Anton Rea, den ihr kennt als Chris Rea. Genau, hiermit ging's 3 Jahre vorher los. Ah, das groovt. 1985 kam dann... cool. Und in dieser Woche im August 87 kam sein 3. Song. Und der wurde sein größter Hit in den 80ern bei uns. Damals

0: Die haben Power, die Waldschwestern. Hart bei Hamburg 2. Das sind die Schwestern Nancy und Ann Wilson. In genau dieser Augustwoche 87.
1: Platz 18.
0: Alone. Alleine. Nein, ihr natürlich nicht. Ihr habt ja uns. Gesamt Hamburg 2. Und ich habe noch mehr Schwestern mitgebracht. Kim und Melanie Appleby jetzt. Das ist ihr dritter Hit bei uns. Das war der Titelsong ihres einzigen Albums. August 87 bei uns.

0: Um diesen sympathischen Herrn ging's in diesem Song. Den immer bestens aussehenden Detective Sonny Crockett hat immer die herrlichsten 80er Sakkos an und ist in den schnellsten Autos auf der Jagd nach gefährlichen Gangstern gewesen. Natürlich Miami Vice. Sonnabends im Ersten, das war Crocketts eigener Song im August 87.
1: Platz 16.
0: Jan Hammer hier bei Hamburg 2 mit Crocketts Theme.
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0: Weiter in den Originalcharts von damals im August 87. Bei uns in den Charts auf
1: Platz

0: Deutschland und Holland, Hamburg 2. Das sind die Brüder Robert und Ferdinand Bolland aus Holland. Die beiden waren richtige Musikgiganten in den 80ern. Die haben einige der großen Hits von Falco produziert. Und ein paar Mal waren sie auch selbst in unseren Charts. Im August 87 zum Beispiel.
1: Platz 14.
0: Bolland und Bolland mit Tears of Ice. Und das war übrigens die Originalmusik aus dem Schimanski-Tatort Spielverderber.
2: Oh, hol mich von der Zeche, Schimanski.
3: Mau Mäuschen.
2: Wenn das was Gutes bedeutet.
3: Ich lass dir die Luft raus, Toni Mäuschen. Wollen wir wetten? Und dann wetten bin ich König.
0: Und von diesem vermeintlichen König jetzt zur tatsächlichen Königin, zu Whitney Elizabeth Houston. Dies hier. Das war die erste Single aus ihrem neuen Album damals. Schon ihr vierter Hit bei uns. Großartig. Yeah. Allein diese Single, Leute, wurde über 11 Millionen Mal verkauft. Unvergesslich im August 87 bei uns.
1: Platz 13.
0: Whitney, die große. Yeah. I wanna dance with somebody. Sing es, Whitney.

0: die 25 größten Single-Hits genau dieser Woche im August 1987. Gleich mit Samantha Fox. Aha! Und George Michael und Madonna. Ganz großes Star-Aufgebot heute. Wirklich super. 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Weiter mit den Originalcharts aus 87. Jetzt aus Verona, Spanien.
1: Platz 12.

0: im August 87.
1: Platz 12.
0: Call me. Ja, ruf mich mal an. Und dann frag mich einfach, wie es mir geht. Dann sag ich...
2: Guten Morgen, liebe Sorgen, seid ihr auch schon alle da? Habt ihr auch so gut geschlafen? Na, dann ist ja alles klar.
0: Der tolle Jürgen von der Lippe. Im August 87 bei uns.
1: Platz 11.
0: Guten Morgen, liebe Sorgen.
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0: Jetzt einer der drei richtig großen Hits von Samantha Karen Patricia Fox aus England. Genau. Das Busenwunder Samantha Fox im August 87.
1: Platz 10.
0: Nothing's gonna stop me now.

0: im August 87.
1: Platz 10.
0: Nothing's gonna stop me now. Glaubt man sofort. Gleich ein großartiger Kinosong von Aha. Dann noch mehr Filmmusik von George Michael und von Madonna. Jetzt dieser fabelhafte Film.
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0: Im August 87 startete bei uns der hinreißende Film über das Leben von Ritchie Valens. Es war ein 17-jähriger Plantagenarbeiter, Ricardo Valenzuela. Der hat es in den 50ern in nur 8 Monaten an die Spitze der Hitparade geschafft. Und danach jagte ein Hit den nächsten. Doch das Schicksal meinte es nicht gut mit Ritchie. Am 3. Februar 59 steigt er zusammen mit dem großen Buddy Holly in ein Flugzeug. Und sie stürzen ab. 2 große Idole ihrer Zeit kommen gemeinsam ums Leben. Hinreißend verfilmt.
3: Come on, baby, seht euch mal einen Ritchie an. Der Junge ist ein richtiger Star.
4: Und ich will eine Platte machen.
3: Oh, baby.
5: Mit 17.
6: Burns, mit S hin. Ritchie Burns.
5: War er ein Star.
7: Ich liebe dich, Donna. Eines Tages werde ich dich heiraten, Liebling.
5: Mit 3 Hits in den Charts.
8: Holly hat eine Maschine gechartert, die uns heute nach Fargo fliegt.
9: Na, mach schon. Steig ein.
5: Aber in einer eiskalten Nacht 1959 fiel ein Star vom Himmel.
10: Ritchie!
5: Die Story von Ritchie Valens, einem der größten Rockstars seiner Zeit. La Bamba.
0: Neu im Kino im August 87, kein großer Erfolg bei uns, aber meiner Meinung nach wirklich überdurchschnittlich gut. Bitte angucken, La Bamba!
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0: Ja, und der große Filmhit aus La Bamba war damals natürlich auch in unseren Charts. August 87.
1: Platz 9.
0: Hier sind sie, die Lost.

0: und Nizzy von Aha bei Hamburg 2. Soundtrack aus dem 15. Abenteuer von 007. Timothy Dalton spielte in Der Hauch des Todes. Und den Titelsong haben Aha gemacht. Im August 87 in unseren Charts.
1: Platz 8.
0: The Living Daylights.
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1: Platz 7.

0: Michael Warnbusch 2. Sein Welthit aus dem Soundtrack zum zweiten Teil von Beverly Hills Cop im August 87.
1: Platz 7.
0: I want your sex. Wir sagen es, wie es ist hier bei Hamburg 2. Sex. Der nächste Song, der war damals schon 11 Jahre alt. Im August 87 brachte aber die Originalinterpretin Tina Charles selbst einen Remix ihres 76er-Hits raus.

0: sie nicht nur die Hauptrolle gespielt, sondern auch den Titelsong selbst gesungen, bietet sich ja auch quasi an. August 87,
1: Platz 5,
0: Madonna und Who's That Girl. Jetzt Holiday, aber nicht von Madonna. Dieses Holiday stammt von der Berliner Band The Other Ones. Hiermit waren sie sogar in den US-Charts erfolgreich. Bei uns im August 87 ganz oben dabei.
1: Platz 4.
0: Another Holiday. The Other Ones.

0: Liebe Hamburg 2. Erste Single aus seinem großartigen Album Bad. Im August 87 in unseren Charts im Duett mit Cedar Garrett. Damals
1: Platz 3.
0: I just can't stop loving you. Ihr seid auf dem Weg zur Nummer 1 unserer Charts in dieser Woche im August 87. Dieser Song, der kämpft sich gerade genau dorthin. Nur kurze Zeit später war er in Österreich, Belgien, Dänemark, Griechenland, Norwegen, Spanien und tatsächlich auch bei uns auf Platz 1.

0: Der Song, der sich 1987 am längsten in unseren Charts halten konnte. Hier im August 87 war er noch
1: Platz 2.
0: Und nur eine Woche später war der Song dann ganz oben bei uns auf der 1. Voyage, Voyage. Aber genau dieser Woche im August 87 stand da oben noch ein ganz anderer Song. Und jetzt wollt ihr natürlich auch wissen, welcher Song. Okay, ich sag's euch. Aber erst gleich.
1: Gleich Platz 1.
0: Klitzekleine Pause mit den deutschen Charts. Das hier war zur selben Zeit in den anderen großen Hitparaden los.
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0: In dieser Woche im August 87. Die neue Nummer 1 der American Top 40 damals. La Bamba. Großartig. Hatten wir eben schon auf Platz 9 in den deutschen Charts. Deswegen spiele ich euch hier Platz 2 der American Top 40 vor. Madonna auf der 2 mit Who's That Girl. Aber den Song hatten wir ja auch schon auf Platz 5 eben bei uns. Okay, ein Versuch noch. Hier ist Platz 3 der US-Charts in dieser Woche im August 87. Ach, Richard Marx. 2 Jahre vor seinem Welthit Right Here Waiting. Vielleicht kennt ihr den Song gar nicht. Im August 87 hatte er seinen allerersten Hit, aber nur in den Staaten. Bei uns nie in den Charts. In den US-Charts ganz weit oben. Platz 3 damals für das Debüt von Richard Marx.

0: der American Top 40 im August 87. Wow. Richard Marx mit seiner allerersten Single. Ja, Four Right Here Waiting war das noch. Don't Mean Nothing. Und so sah es in derselben Woche damals in Great Britain aus.
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0: In dieser Woche im August 87. Rote Haare, blasse Haut, aber sowas von den Soul in der Stimme. Das ist er, der großartige Rick Astley.

0: Never Gonna Give You Up. Das war der Grundstein für seine tolle Karriere Ende der 80er. Nur kurze Zeit später schaffte er es natürlich auch bei uns in Deutschland. Nicht nur in die Charts, sondern auch bei uns auf Platz 1 mit seiner fabelhaften Debütsingle. Aber in dieser Woche im August 87 stand da oben noch ein ganz anderer Song. Und jetzt erfahrt ihr endlich auch welcher.
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0: Es ist soweit. Wir sind ganz oben angelangt. Mehr geht heute wirklich nicht. Hier ist der Top-Titel in der Woche ab dem 24. August 1987. Eine große Hymne

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0: eine Hits namens Holiday in den Top 25, aber keiner der beiden war von Madonna. Seid gespannt.
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0: Das sind die Charts aus dem Jahr, in dem der coolste Mr. Tagesschau aller Zeiten, Karl-Heinz Köpke, seinen Chefsprecherposten an Werner Feigl weitergab. Ach Menno. Jetzt die kompletten Top 25. Aus genau dieser Augustwoche damals. Guten Abend, meine Damen und Herren. Unsere Reise startet heute in Offenburg und unser Reiseführer ist auch schon da. Es ist der Musikproduzent Klaus Munzert. Im Sommer 87 war sein Dance-Projekt Silicon Dream wochenlang in unseren Charts. In dieser Woche im August 87.

0: Cool and the Gang bei Hamburg 2. Was für eine wunderbare, fleißige Band. Über fast 20 Jahre lang hatten sie immer wieder Hits bei uns, vor allem in den 80ern. In genau dieser Woche im August 87 waren sie ein paar Wochen lang mit dem hier in unseren Charts. Damals
1: Platz 24.
0: Cool and the Gang und Holiday.
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0: Und in derselben Woche direkt danach in denselben Charts die irischen Rocker U2 mit einem ihrer großen Supersongs.

0: Tatsächlich, Jennifer Rush hat sich Elton John ins Studio geholt, um einen gemeinsamen Song zu machen. Dass die so toll zusammenpassen, die beiden, hätte bestimmt kaum jemand gedacht. Super Kombi, geiler Powertrack, finde ich. Schade, dass sie nur einen einzigen Titel zusammen gemacht haben. August 87.
1: Platz 22.
0: Flames of Paradise. Heute erlebt ihr nochmal den Spätsommer 87. Dies sind die Originalcharts von damals. Gleich mit Mel und Kim und Chris Rea.
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1: Platz 21.

0: hier bei Hamburg 2. Das One-Hit-Wonder von William Pitt, August 87.
1: Platz 21.
0: City Lights. Und dann kam in den Charts eine schöne Überraschung. Trude Herr aus Köln-Kalk. Sie war in den 60ern ein großer deutscher Musikstar. Damals, 1987, war sie gerade 60 geworden. Und sie schaffte nochmal einen Hit bei uns in den Charts. Gemeinsam zusammen mit Wolfgang Niedecken von Bab und Tommy Engel von den Black Firs.
2: Niemals geht man so ganz.
0: Och.
2: Irgendwas von mir bleibt hier.
0: Im August 87 bei uns.
1: Platz 20.
0: Trude Herr mit ihrem nachdenklichen Niemals geht man so ganz. Weiter in den Originalcharts aus dem August 87. Sein Familienhintergrund ist italienisch-irisch. Geboren wurde er in England und von dort aus wurde er weltberühmt. Dieser Christopher Anton Rea, den ihr kennt als Chris Rea. Genau, hiermit ging's 3 Jahre vorher los. Das groovt. 1985 kam dann... cool. Und in dieser Woche im August 87 kam sein 3. Song. Und der wurde sein größter Hit in den 80ern.

0: Hamm Power, die Waldschwestern. Hart bei Hamburg 2. Das sind die Schwestern Nancy und Ann Wilson. In genau dieser Augustwoche 87.
1: Platz 18.
0: Alone. Alleine. Nein, ihr natürlich nicht. Ihr habt ja uns. Gesamt Hamburg 2. Und ich habe noch mehr Schwestern mitgebracht. Kim und Melanie Appleby jetzt. Das ist ihr dritter Hit bei uns. Das war der Titelsong ihres einzigen Albums. August 87 bei uns.

0: Um diesen sympathischen Herrn ging's in diesem Song. Den immer bestens aussehenden Detective Sonny Crockett hat immer die herrlichsten 80er Sakkos an und ist in den schnellsten Autos auf der Jagd nach gefährlichen Gangstern gewesen. Natürlich Miami Vice. Sonnabends im Ersten, das war Crocketts eigener Song im August 87.
1: Platz 16.
0: Jan Hammer hier bei Hamburg 2 mit Crocketts Theme.
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0: Weiter in den Originalcharts von damals im August 87. Bei uns in den Charts auf
1: Platz 4.

0: Deutschland und Holland, Hamburg 2. Das sind die Brüder Robert und Ferdinand Bolland aus Holland. Die beiden waren richtige Musikgiganten in den 80ern. Die haben einige der großen Hits von Falco produziert. Und ein paar Mal waren sie auch selbst in unseren Charts. Im August 87 zum Beispiel.
1: Platz 14.
0: Bolland und Bolland mit Tears of Ice. Und das war übrigens die Originalmusik aus dem Schimanski-Tatort Spielverderber.
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3: Mau Mäuschen.
2: Wenn das was Gutes bedeutet.
3: Ich lass dir die Luft raus, Toni Mäuschen. Wollen wir wetten? Und dann wetten bin ich König.
0: Und von diesem vermeintlichen König jetzt zur tatsächlichen Königin, zu Whitney Elizabeth Houston. Dies hier. Das war die erste Single aus ihrem neuen Album damals. Schon ihr vierter Hit bei uns. Großartig. Allein diese Single, Leute, wurde über 11 Millionen Mal verkauft. Unvergesslich im August 87 bei uns.
1: Platz 13.
0: Whitney, die große. I wanna dance with somebody. Sing es, Whitney.

0: Die 25 größten Singles in genau dieser Woche im August 1987, gleich mit Samantha Fox, Aha und George Michael und Madonna. Ganz großes Star-Aufgebot heute, wirklich super. 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Weiter mit den Originalcharts aus 87. Jetzt aus Verona, Spanien.
1: Platz 12.

0: Platz 12.
1: 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Ja, ruf mich mal an. Und dann frag mich einfach, wie es mir geht. Dann sag ich:
2: Guten Morgen, liebe Sorgen, seid ihr auch schon alle da? Habt ihr auch so gut geschlafen? Na, dann ist ja alles klar.
1: Der tolle Jürgen von der Lippe. Im August 87 bei uns.
0: Platz 11.
1: Guten Morgen, liebe Sorgen.
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1: Jetzt einer der drei richtig großen Hits von Samantha Karen Patricia Fox aus England. Genau. Das Busenwunder Samantha Fox im August 87.
0: Platz 10.
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0: im August 87.
1: Platz 10.
0: Nothing's gonna stop me now. Glaubt man sofort. Gleich ein großartiger Kinosong von Aha. Dann noch mehr Filmmusik von George Michael und von Madonna. Jetzt dieser fabelhafte Film.
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0: Im August 87 startete bei uns der hinreißende Film über das Leben von Ritchie Valens. Es war ein 17-jähriger Plantagenarbeiter, Ricardo Valenzuela. Der hat es in den 50ern in nur 8 Monaten an die Spitze der Hitparade geschafft. Und danach jagte ein Hit den nächsten. Doch das Schicksal meinte es nicht gut mit Ritchie. Am 3. Februar 59 steigt er zusammen mit dem großen Buddy Holly in ein Flugzeug. Und sie stürzen ab. Zwei große

0: der Idole ihrer Zeit, kommen gemeinsam ums Leben. Hinreißend verfilmt. Come on,
1: baby, just... Seht euch mal einen Ritchie an. Der Junge ist ein richtiger Star.
2: Und ich will eine Platte machen. Oh. Mit 17.
3: Burns, mit S hin. Richie Burns.
2: War er ein Star.
4: Ich liebe dich, Donna. Eines Tages werde ich dich heiraten.
2: Mit 3 Hits in den Charts.
5: Holly hat eine Maschine gechartert, die uns heute nach Fargo fliegt.
6: Na, mach schon. Steig
2: ein. Aber in einer eiskalten Nacht 1959 fiel ein Star vom Himmel. Die Story von Richie Valens, einem der größten Rockstars seiner Zeit. La Bamba.
0: Neu im Kino im August 87. Kein großer Erfolg bei uns, aber meiner Meinung nach wirklich überdurchschnittlich gut. Bitte angucken. La Bamba.
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0: Ja, und der große Filmhit aus La Bamba war damals natürlich auch in unseren Charts. August 87.
8: Platz 9.
0: Hier sind sie, die Lost.

0: und Musik von AHA bei Hamburg 2. Soundtrack aus dem 15. Abenteuer von 007. Timothy Dalton spielte in Der Hauch des Todes. Und den Titelsong haben AHA gemacht. Im August 87 in unseren Charts.
1: Platz 8.
0: The Living Daylights.
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1: Platz 7.

0: Michael Warnburg 2. Sein Welthit aus dem Soundtrack zum zweiten Teil von Beverly Hills Cop im August 87.
1: Platz 7.
0: I want your sex. Wir sagen es, wie es ist hier bei Hamburg 2. Sex. Der nächste Song, der war damals schon 11 Jahre alt. Im August 87 brachte aber die Originalinterpretin Tina Charles selbst einen Remix ihres 76er-Hits raus. Und das klappte, sie landete wieder ganz oben in den Charts bei uns. Die Version hat der griechische DJ und Producer Sunny X völlig umgemodelt. Im August 87 dann wieder dabei.
1: Platz 6.
0: Tina Charles, I love to love.

0: That Girl. Da hat sie nicht nur die Hauptrolle gespielt, sondern auch den Titelsong selbst gesungen. Bietet sich ja auch quasi an. August 87.
1: Platz 5.
0: Madonna und Who's That Girl. Jetzt Holiday, aber nicht von Madonna. Dieses Holiday stammt von der Berliner Band The Other Ones. Hiermit waren sie sogar in den US-Charts erfolgreich. Bei uns im August 87 ganz oben dabei.
1: Platz 4.
0: Another Holiday. The Other Ones. Holiday.

0: Michael Jackson bei Hamburg 2. Erste Single aus seinem großartigen Album Bad. Im August 87 in unseren Charts im Duett mit Cedar Garrett, damals
1: Platz 3.
0: I just can't stop loving you. Ihr seid auf dem Weg zur Nummer 1 unserer Charts in dieser Woche im August 87. Dieser Song, der kämpft sich gerade genau dorthin. Nur kurze Zeit später war er in Österreich, Belgien, Dänemark, Griechenland, Norwegen, Spanien und tatsächlich auch bei

0: Alles für Hamburg 2. Der Song, der sich 1987 am längsten in unseren Charts halten konnte. Hier im August 87 war er noch
1: Platz 2.
0: Und nur eine Woche später war der Song dann ganz oben bei uns auf der 1. Voyage, Voyage. Aber genau dieser Woche im August 87 stand da oben noch ein ganz anderer Song. Und jetzt wollt ihr natürlich auch wissen, welcher Song. Okay, ich sag's euch. Aber erst gleich.
1: Gleich Platz 1.
0: Klitzekleine Pause mit den deutschen Charts. Das hier war zur selben Zeit in den anderen großen Hitparaden los.
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0: In dieser Woche im August 87. Die neue Nummer 1 der American Top 40 damals. La Bamba. Großartig. Hatten wir eben schon auf Platz 9 in den deutschen Charts. Deswegen spiele ich euch hier Platz 2 der American Top 40 vor. Madonna auf der 2 mit Who's That Girl. Aber den Song hatten wir ja auch schon auf Platz 5 eben bei uns. Okay, ein Versuch noch. Hier ist Platz 3 der US-Charts in dieser Woche im August 87. Ach, Richard Marx. 2 Jahre vor seinem Welthit Right Here Waiting. Vielleicht kennt ihr den Song gar nicht. Im August 87 hatte er seinen allerersten Hit, aber nur in den Staaten.

0: 3 der American Top 40 im August 87. Wow. Richard Marx mit seiner allerersten Single. Ja, vor Right Here Waiting war das noch. Don't Mean Nothing. Und so sah es in derselben Woche damals in Great Britain aus.
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0: In dieser Woche im August 87. Rote Haare, blasse Haut, aber sowas von den Soul in der Stimme. Das ist er, der großartige Rick Astley.

0: Gonna Give You Up. Das war der Grundstein für seine tolle Karriere Ende der 80er. Nur kurze Zeit später schaffte er es natürlich auch bei uns in Deutschland nicht nur in die Charts, sondern auch bei uns auf Platz 1 mit seiner fabelhaften Debütsingle. Aber in dieser Woche im August 87 stand da oben noch ein ganz anderer Song. Und jetzt erfahrt ihr endlich auch welcher.
1: Und jetzt Platz 1.
0: Es ist soweit. Wir sind ganz oben angelangt. Mehr geht heute wirklich nicht. Hier ist der Top-Titel in der Woche ab dem 24. August 1987. Eine große Hymne. Ja, Neil Tennant von den Pet Shop Boys hat bis heute ein sehr kritisches Verhältnis zur Kirche. Er ist nämlich in einem streng gläubigen katholischen Umfeld aufgewachsen. Und da hatte er als junger Schwuler viele Schwierigkeiten dort. In diesem Song thematisiert er das. Der Song beschreibt das ziemlich genau. Sehr, sehr kritisch. Das gab 1987 wirklich viel Diskussion und jede Menge Ärger. Vor allen Dingen mit Nils ehemaligen Lehrern.

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0: Damals zwei verschiedene Hits namens Holiday in den Top 25, aber keiner der beiden war von Madonna. Seid gespannt!
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0: Das sind die Charts aus dem Jahr, in dem der coolste Mr. Tagesschau aller Zeiten, Karl-Heinz Köpke, seinen Chefsprecherposten an Werner Feigl weitergab. Ach Menno! Jetzt die kompletten Top 25. Aus genau dieser Augustwoche damals. Guten Abend, meine Damen und Herren. Unsere Reise startet heute in Offenburg und unser Reiseführer ist auch schon da. Es ist der Musikproduzent Klaus Munzert. Give me the drum. Im Sommer 87 war sein Dance-Projekt Silicon Dream wochenlang in unseren Charts. In dieser Woche im August 87 damals.

0: and the Gang bei Hamburg 2. Was für eine wunderbare, fleißige Band. Über fast 20 Jahre lang hatten sie immer wieder Hits bei uns, vor allem in den 80ern. In genau dieser Woche im August 87 waren sie ein paar Wochen lang mit dem hier in unseren Charts. Damals
1: Platz 24.
0: Cool and the Gang und Holiday.
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0: Und in derselben Woche, direkt danach, in denselben Charts, die irische Rocker U2 mit einem ihrer großen Supersongs. Im August 87.
1: Platz 23.
0: I still have

0: Tatsächlich, Jennifer Rush hat sich Elton John ins Studio geholt, um einen gemeinsamen Song zu machen. Dass die so toll zusammenpassen, die beiden, hätte bestimmt kaum jemand gedacht. Super Kombi, geiler Powertrack, finde ich. Schade, dass sie nur einen einzigen Titel zusammen gemacht haben. August 87.
1: Platz 22.
0: Flames of Paradise. Heute erlebt ihr nochmal den Spätsommer 87. Dies sind die Originalcharts von damals. Gleich mit Mel und Kim und Chris Rea.

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0: Platz 21.

0: 2. Das One Hit Wonder von William Pitt, August 87.
1: Platz 21.
0: City Lights. Und dann kam in den Charts eine schöne Überraschung. Trude Herr aus Köln-Kalk. Sie war in den 60ern ein großer deutscher Musikstar. Damals, 1987, war sie gerade 60 geworden. Und sie schaffte nochmal einen Hit bei uns in den Charts. Gemeinsam, zusammen mit Wolfgang Niedecken von Bab und Tommy Engel von den Black Firs.
2: Niemals geht man so ganz.
0: Och.
2: Irgendwas von mir bleibt hier.
0: Im August 87 bei uns.
1: Platz 20.
0: Trude Herr mit ihrem nachdenklichen Niemals geht man so ganz. Weiter in den Originalcharts aus dem August 87. Sein Familienhintergrund ist italienisch-irisch. Geboren wurde er in England und von dort aus wurde er weltberühmt. Dieser Christopher Anton Rea, den ihr kennt als Chris Rea. Genau, hiermit ging's 3 Jahre vorher los. Ah, das groovt. 1985 kam dann... cool. Und in dieser Woche im August 87 kam sein 3. Song. Und der wurde sein größter Hit in den

0: Hamm Power, die Waldschwestern. Hart bei Hamburg 2. Das sind die Schwestern Nancy und Ann Wilson. In genau dieser Augustwoche 87.
1: Platz 18.
0: Alone. Alleine. Nein, ihr natürlich nicht. Ihr habt ja uns. Gesamt Hamburg 2. Und ich habe noch mehr Schwestern mitgebracht. Kim und Melanie Appleby jetzt. Das ist ihr dritter Hit bei uns. Das war der Titelsong ihres einzigen Albums. August 87 bei uns.

0: Um diesen sympathischen Herrn ging's in diesem Song. Den immer bestens aussehenden Detective Sonny Crockett hat immer die herrlichsten 80er Sakkos an und ist in den schnellsten Autos auf der Jagd nach gefährlichen Gangstern gewesen. Natürlich Miami Vice. Sonnabends im Ersten, das war Crocketts eigener Song im August 87.
1: Platz 16.
0: Jan Hammer hier bei Hamburg 2 mit Crocketts Theme.
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0: Weiter in den Originalcharts von damals im August 87. Bei uns in den Charts auf
1: Platz 15. Billy

0: richtige Musikgiganten in den 80ern. Die haben einige der großen Hits von Falco produziert. Und ein paar Mal waren sie auch selbst in unseren Charts. Im August 87 zum Beispiel.
1: Platz 14.
0: Bolland und Bolland mit Tears of Ice. Und das war übrigens die Originalmusik aus dem Schimanski-Tatort Spielverderber.
2: Oh, hol mich von der Zeche, Schimanski.
3: Mau Mäuschen.
2: Wenn das was Gutes bedeutet.
3: Ich lass dir die Luft raus, Toni Mäuschen. Wollen wir wetten? Und dann werden wir nicht König.
0: Und von diesem vermeintlichen König jetzt zur tatsächlichen Königin, zu Whitney Elizabeth Houston. Dies hier, das war die erste Single aus ihrem neuen Album damals. Schon ihr vierter Hit bei uns. Großartig. Allein diese Single, Leute,

0: die 25 größten Single-Hits genau dieser Woche im August 1987. Gleich mit Samantha Fox. Aha! Und George Michael und Madonna. Ganz großes Star-Aufgebot heute. Wirklich super. 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Weiter mit den Originalcharts aus 87. Jetzt aus Verona, Spanien.
1: Platz 12.

0: im August 87.
1: Platz 12.
0: Call me. Ja, ruf mich mal an. Und dann frag mich einfach, wie es mir geht. Dann sag ich:
2: Guten Morgen, liebe Sorgen, seid ihr auch schon alle da? Habt ihr auch so gut geschlafen? Na, dann ist ja alles klar.
0: Der tolle Jürgen von der Lippe. Im August 87 bei uns.
1: Platz 11.
0: Guten Morgen, liebe Sorgen.
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0: Jetzt einer der drei richtig großen Hits von Samantha Karen Patricia Fox aus England. Genau. Das Busenwunder Samantha Fox im August 87.
1: Platz 10.
0: Nothing's gonna stop me now.

0: im August 87.
1: Platz 10.
0: Nothing's gonna stop me now. Glaubt man sofort. Gleich ein großartiger Kinosong von Aha. Dann noch mehr Filmmusik von George Michael und von Madonna. Jetzt dieser fabelhafte Film.
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0: Im August 87 startete bei uns der hinreißende Film über das Leben von Richie Valens. Es war ein 17-jähriger Plantagenarbeiter, Ricardo Valenzuela. Der hat es in den 50ern in nur 8 Monaten an die Spitze der Hitparade geschafft. Und danach jagte ein Hit den nächsten. Doch das Schicksal meinte es nicht gut mit Richie. Am 3. Februar 59 steigt er zusammen mit dem großen Buddy Holly in ein Flugzeug. Und sie stürzen ab. 2 große Idole ihrer Zeit kommen gemeinsam ums Leben. Hinreißend verfilmt.
3: Come on, baby. Seht euch meinen Richie an. Der Junge ist ein richtiger Star.
4: Ich will eine Platte machen.
3: Oh, hey.
5: Mit 17.
6: Burns, mit S hin. Richie Burns.
5: War er ein Star.
7: Ich liebe dich, Donna. Eines Tages werde ich dich heiraten, Liebling.
5: Mit 3 Hits in den Charts.
8: Holly hat eine Maschine gechartert, die uns heute nach Fargo fliegt.
9: Na, macht schon.
5: Aber in einer eiskalten Nacht 1959 fiel ein Star vom Himmel.
3: Nate Richie! Richie!
5: Die Story von Richie Valens, einem der größten Rockstars seiner Zeit. La Bamba.
0: Neu im Kino im August 87, kein großer Erfolg bei uns, aber meiner Meinung nach wirklich überdurchschnittlich gut. Bitte angucken, La Bamba!
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0: Ja, und der große Filmhit aus La Bamba war damals natürlich auch in unseren Charts. August 87.
1: Platz 9.
0: Hier sind sie, die Los Lobos.

0: Michael Warnbusch 2. Sein Welthit aus dem Soundtrack zum zweiten Teil von Beverly Hills Cop im August 87.
1: Platz 7.
0: I want your sex. Wir sagen es, wie es ist hier bei Hamburg 2. Sex. Der nächste Song, der war damals schon 11 Jahre alt. Im August 87 brachte aber die Originalinterpretin Tina Charles selbst einen Remix ihres 76er Hits raus. Und das klappte, sie landete wieder ganz oben in den Charts bei uns. Die Version hat der griechische DJ und Producer Sunny X völlig umgemodelt. Im August 87 dann wieder.

0: sie nicht nur die Hauptrolle gespielt, sondern auch den Titelsong selbst gesungen. Bietet sich ja auch quasi an. August 87.
1: Platz 5.
0: Madonna und Who's That Girl. Jetzt Holiday, aber nicht von Madonna. Dieses Holiday stammt von der Berliner Band The Other Ones. Hiermit waren sie sogar in den US-Charts erfolgreich. Bei uns im August 87 ganz oben dabei.
1: Platz 4.
0: Another Holiday. The Other Ones. Holiday.

0: Michael Jackson haben wir zwei. Erste Single aus seinem großartigen Album Bad. Im August 87 in unseren Charts im Duett mit Cedar Garrett. Damals
1: Platz 3.
0: I just can't stop loving you. Ihr seid auf dem Weg zur Nummer 1 unserer Charts in dieser Woche im August 87. Dieser Song, der kämpft sich gerade genau dorthin. Nur kurz.

0: Yes, Bahnbrück 2. Der Song, der sich 1987 am längsten in unseren Charts halten konnte. Hier im August 87 war er noch
1: Platz 2.
0: Und nur eine Woche später war der Song dann ganz oben bei uns auf der 1. Voyage, Voyage. Aber genau dieser Woche im August 87 stand da oben noch ein ganz anderer Song. Und jetzt wollt ihr natürlich auch wissen, welcher Song. Okay, ich sag's euch. Aber erst gleich.
1: Gleich Platz 1.
0: Klitzekleine Pause mit den deutschen Charts. Das hier war zur selben Zeit in den anderen großen Hitparaden los.
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0: In dieser Woche im August 87. Die neue Nummer 1 der American Top 40 damals. La Bamba. Großartig. Hatten wir eben schon auf Platz 9 in den deutschen Charts. Deswegen spiele ich euch hier Platz 2 der American Top 40 vor. Madonna auf der 2 mit Who's That Girl. Aber den Song hatten wir ja auch schon auf Platz 5 eben bei uns. Okay, ein Versuch noch. Hier ist Platz 3 der US-Charts in dieser Woche im August 87. Ach, Richard Marx. 2 Jahre vor seinem Welthit Right Here Waiting. Vielleicht kennt ihr den Song gar nicht. Im August 87 hatte er seinen allerersten Hit, aber nur in den Staaten. Bei uns nie in den Charts. In den US-Charts ganz weit oben. Platz 3 damals für das Debüt von Richard.

0: 3 der American Top 40 im August 87. Wow. Richard Marx mit seiner allerersten Single. Ja, vor Right Here Waiting war das noch. Don't Mean Nothing. Und so sah es in derselben Woche damals in Great Britain aus.
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0: In dieser Woche im August 87. Rote Haare, blasse Haut, aber sowas von den Soul in der Stimme. Das ist er, der großartige Rick Astley

0: Never Gonna Give You Up. Das war der Grundstein für seine tolle Karriere Ende der 80er. Nur kurze Zeit später schaffte er es natürlich auch bei uns in Deutschland. Nicht nur in die Charts, sondern auch bei uns auf Platz 1 mit seiner fabelhaften Debütsingle. Aber in dieser Woche im August 87 stand da oben noch ein ganz anderer Song. Und jetzt erfahrt ihr endlich auch welcher.
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0: Es ist soweit. Wir sind ganz oben angelangt. Mehr geht heute wirklich nicht. Hier ist der Top-Titel in der Woche ab dem 24. August 1987. Eine große Hymne. Ja, Neil Tennant von den Pet Shop Boys hat bis heute ein sehr kritisches Verhältnis zur Kirche. Er ist nämlich in einem streng gläubigen katholischen Umfeld aufgewachsen. Und da hatte er als junger Schwuler viele Schwierigkeiten dort. In diesem Song thematisiert er das. Der Song beschreibt das ziemlich genau. Sehr, sehr kritisch. Das gab 1987 wirklich viel Diskussion und jede Menge Ärger. Vor allen Dingen mit Nils ehemaligen Lehrern.

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1: Guten Abend, meine Damen und Herren.
2: Und nun noch eine Personalie. Sie betrifft die Tagesschau und ist von morgen an wirksam.
3: Heute hätte ich ja wirklich unheimlich gerne live aus dem alten Studio der Tagesschau gesendet. Das hat aber nicht geklappt. Keine Sorge, ihr bekommt jetzt natürlich trotzdem wieder eine große Portion Original 80er Charts. Das wird groß. Countdown starts in 4, 3, 2, 1.

0: zwei verschiedene Hits namens Holiday in den Top 25, aber keiner der beiden war von Madonna. Seid gespannt.
1: Heute das Jahr 1987.
0: Das sind die Charts aus dem Jahr, in dem der coolste Mr. Tagesschau aller Zeiten, Karl-Heinz Köpke, seinen Chefsprecherposten an Werner Feigl weitergab. Ach Menno. Jetzt die kompletten Top 25. Aus genau dieser Augustwoche damals. Guten Abend, meine Damen und Herren. Unsere Reise startet heute in Offenburg und unser Reiseführer ist auch schon da. Es ist der Musikproduzent Klaus Munzert. Im Sommer 87 war sein Dance-Projekt Silicon Dream wochenlang in unseren Charts. In dieser Woche im August 87 damals.

0: Cool and the Gang bei Hamburg 2. Was für eine wunderbare, fleißige Band. Über fast 20 Jahre lang hatten sie immer wieder Hits bei uns, vor allem in den 80ern. In genau dieser Woche im August 87 waren sie ein paar Wochen lang mit dem hier in unseren Charts. Damals
1: Platz 24.
0: Cool and the Gang und Holiday.
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0: Und in derselben Woche, direkt danach, in denselben Charts, die irische Rocker U2 mit einem ihrer großen Supersongs. Im August 87.
1: Platz 3.

0: Tatsächlich, Jennifer Rush hat sich Elton John ins Studio geholt, um einen gemeinsamen Song zu machen. Dass die so toll zusammenpassen, die beiden, hätte bestimmt kaum jemand gedacht. Super Kombi, geiler Powertrack, finde ich. Schade, dass sie nur einen einzigen Titel zusammen gemacht haben. August 87.
1: Platz 22.
0: Flames of Paradise. Heute erlebt ihr nochmal den Spätsommer 87. Dies sind die Originalcharts von damals. Gleich mit Mel und Kim und Chris Rea.
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1: Platz 21.

0: Digital Charts hier bei Hamburg 2. Das One-Hit-Wonder von William Pitt, August 87.
1: Platz 21.
0: City Lights. Und dann kam in den Charts eine schöne Überraschung. Trude Herr aus Köln-Kalk. Sie war in den 60ern ein großer deutscher Musikstar. Damals, 1987, war sie gerade 60 geworden. Und sie schaffte nochmal einen Hit bei uns in den Charts. Gemeinsam zusammen mit Wolfgang Niedecken von Bab und Tommy Engel von den Black Firs.
2: Niemals geht man so ganz.
0: Och.
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0: Im August 87 bei uns.
1: Platz 20.
0: Trude Herr mit ihrem nachdenklichen Niemals geht man so ganz. Weiter in den Originalcharts aus dem August 87. Sein Familienhintergrund ist italienisch-irisch. Geboren wurde er in England und von dort aus wurde er weltberühmt. Dieser Christopher Anton Rea, den ihr kennt als Chris Rea. Genau, hiermit ging's 3 Jahre vorher los. Das groovt. 1985 kam dann... cool. Und in dieser Woche im August 87 kam sein 3. Song. Und der wurde sein größter Hit in den 80ern bei uns. Damals.

0: am Power, die Waldschwestern. Hart bei Hamburg 2. Das sind die Schwestern Nancy und Ann Wilson. In genau dieser Augustwoche 87.
1: Platz 18.
0: Alone. Alleine. Nein, ihr natürlich nicht. Ihr habt ja uns. Gesamt Hamburg 2. Und ich habe noch mehr Schwestern mitgebracht. Kim und Melanie Appleby jetzt. Das ist ihr dritter Hit bei uns. Das war der Titelsong ihres einzigen Albums. August 87 bei uns.

0: Um diesen sympathischen Herrn ging's in diesem Song. Den immer bestens aussehenden Detective Sonny Crockett hatte immer die herrlichsten 80er Sakkos an und ist in den schnellsten Autos auf der Jagd nach gefährlichen Gangstern gewesen. Natürlich Miami Vice. Sonnabends im Ersten, das war Crocketts eigener Song im August 87.
1: Platz 16.
0: Jan Hammer hier bei Hamburg 2 mit Crocketts Theme.
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0: Weiter in den Originalcharts von damals im August 87. Bei uns in den Charts auf
1: Platz 5.
0: Billy